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1: Frau König, Ihr Gatte ist Flugleiter am U-Bahnhof und Ihr Baby ist jetzt 4 Monate alt.
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0: 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Mit unserer aktuellen Klatschspalte. Nach dem gestrigen Boxkampf um die Schwergewichtsweltmeisterschaft brachte ein Mann seine Frau um. Folgendes Gespräch war dem bedauerlichen Ereignis vorangegangen.
1: Ja, Tag, Liebling.
2: Tag.
1: Ja, musste natürlich ausgerechnet heute musste ich Überstunden machen. Hast du dir wenigstens für mich den Boxkampf angesehen im Fernsehen?
2: Natürlich, habe ich dir ja versprochen.
1: Ja, und wer hat gewonnen?
2: Keiner. Einer der beiden Männer ist in der 5. Runde hingefallen. Und da mussten sie aufhören.
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Da erreicht mich doch eben noch ein Anruf von einer Hörerin, die sich partout ein sogenanntes Stimmungslied wünscht. Na bitte, auf vielfachen Wunsch einer vereinzelten Dame lässt Don Chaos nochmal die Sau raus.

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Pause, rauf und runter. Prost, ich stoße soeben gerade mit einem Studiogast an, denn wir haben einen Grund, ein bisschen zu feiern. Doch bevor ich verrate, wer es ist, hören wir erst einmal einen Ausschnitt seiner allerneuesten LP, wer kennt mich?

0: ich euch zu viel versprochen? Wir haben ihn natürlich alle sofort erkannt. Es ist unser aller Siggi Sack und seine altgediente Kombo, die Gruppe Rucksack. Siggi, leider gibt es Trennungsgerüchte von einer viel zu schnell alt gewordenen Gruppe Rucksack. Ist da was dran, Siggi, oder was sagst denn du dazu?
1: Auf keinen Fall, ein Sack trennt sich nie von seinem Murk.
0: Siggi, super!
1: Im

0: Zähneputzen Logo, aber nur mit Antigogo. 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
2: Und nun wieder unser Blitzkrimi zur gewohnten Sekunde. Gestehen Sie, Dr. Korda?
0: Ja, ist in Ordnung.
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0: Liebe Schwestern und Brüder, gestern hatte ich einen jungen Diakon bei mir zu Gast. Während des Essens ließ er die Bemerkung fallen, in der Not frisst der Teufel Fliegen. Worauf ich ihn entgegenhielt, lassen Sie die Kirche im Dorf. Ist der Teufel denn schon so verwahrlost, so weit runtergekommen? Bieten wir ihm nicht unsere Hand? Ist nicht noch ein Platz für Fliegen in unserem Dorf? In der Kirche, in der Not. Hatte der junge Diakon recht? Ich sage nein. Wenn aus Not die Fliegen den Teufel fressen, bleibt dann die Kirche im Dorf? Guten Morgen.

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1: One, two, three.

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0: Percy Faith in einer Stereo-Version, die gar nicht so leicht erhältlich ist, von Go Go Pogo. Gut, dass wir sie gefunden haben für diese Sendung, Werner.
1: Ja, die kannte ich vorher auch nicht. Die kannte ich nur in Mono.
0: Ja, hätten wir nur die Mono-Version genommen, aus bekannten Gründen.
1: Ja.
0: Es gibt dieses Jahr ein Jubiläum zu begehen, welches gar nicht recht gefeiert wurde. War gefeiert, ist vielleicht ein bisschen hochgegriffen. In diesem Jahr hast du 50 Jahre aktive Moderation im Radio oder Sprechertätigkeit im Radio hinter dir. Ist das wahr?
1: In diesem Jahr ist es bereits 51 Jahre.
0: Herrje, wie ja. Doch die Zeit
1: fliegt. 12. Oktober 1968 war meine erste eigene Sendung Radio Bremen 2. Die hieß Journal 16.05, weil sie um 16.05 Uhr begann. Ich hatte einen Gewährsmann bei der Deutschen Telekom, der mir danach auch die Telefonnummer Delmenhorst 16.05 besorgte. Es spielte also dann länger diese Zahl 16.05 eine Rolle. Ich weiß gar nicht mehr, ich glaube, ich habe sie als Geheimzahl inzwischen abgeschafft. Ja, es gibt kein Konto mehr. Und
0: wäre jetzt auch ein Grund.
1: Ja, ich habe sie abgeschafft, ja. Hat aber lange geholfen als Geheimzahl, bis dann bekannt wurde, dass die Geheimcodes doch ein bisschen komplizierter werden sollten.
0: Der Weg dahin ist zum Teil schon bekannt. Vielleicht könnten wir mal ganz kurz zusammenfassen, wie es bei dir anfing mit der Radiotätigkeit überhaupt.
1: Ich kann ja mal anfangen mit ein paar Sachen, die noch nicht so bekannt sind, die ich erstmalig erwähne.
0: Dann machen wir das doch mal exklusiv.
1: Also was bekannt war, was ich auch schon des Öfteren erzählt habe, war, dass mein erster Kontakt zum Radio, dass ich den mit 8 Jahren hatte. Man muss wissen, es gab bei uns zu Hause in Delmenhorst, in der Schönemoorstraße 101, beim Tischlereibetrieb Karl Reinke, kein Radio. Weil ich habe mich nie mit meinem Vater darüber unterhalten können, aber ich nehme an, dass er vom Reichsrundfunk geschädigt war. Er war kein Nazi, er war Sozi, ist auch für die Kommunisten sogar in Delmenhorst mal angetreten bei einer der ersten Wahlen zum Stadtparlament, wie ich sehr viel später erst erfuhr von meinem Bruder. Und ich glaube, er war vom Reichsrundfunk geschädigt. Diese Gleichmacherei, diese Gleichschalterei. Und das kann sein, dass ihn das sehr genervt hat, sodass er gesagt hat, Schandalkasten hieß das auf Plattdeutsch. Dieser Skandalkasten kommt mir nicht ins Haus. Und in der Zeit ging ich als 8-jähriger Bub 1954 an einem heißen Sommertag durch die Gärten hinter den Häusern. Jedes der Häuser an der Schönemoorstraße hatte noch einen langen Garten zur Selbstversorgung mit Obst und Gemüse und so Zwiebeln und Kartoffeln. Und ich ging durch diese Gärten und merkwürdigerweise kam aus allen offenen Fenstern, die wegen der Hitze waren die Fenster offen, aus allen offenen Fenstern kam derselbe Klang und kamen dieselben Laute. Und ganz besonders hat mich irritiert, dass der Mensch zwar Deutsch sprach, aber so Silben und Worte benutzte wie Hidekuti und Lantos und Botschik und solche Sachen. Und ich habe immer gedacht, was ist denn Hidekuti? Später wurde das der Menschheit ziemlich klar, was Hidekuti war. Das war einer der Spieler der ungarischen Nationalelf. Und was ich dort gehört habe, aus allen Fenstern, war halt das Fußball-Weltmeisterschafts-Endspiel 1954 aus dem Wankdorf-Stadion in Bern. Mhm. Und die Begeisterung, wir alle kennen die Reportage von Herbert Zimmermann, die Begeisterung, die der darüber brachte, die kam eben auch durch die Delmenhorster Fenster auf mich zu. Und da habe ich gedacht, das muss was ganz Besonderes sein. Und das hat sich mir dann irgendwie eingeprägt. Dann durfte ich, auch als wir kein Radio zu Hause hatten, durfte ich zu meiner Tante fahren. Nicht fahren, gehen, die war 10 Häuser weiter. Durfte ich zu meiner Tante gehen und durfte dort Schulfunk hören. Und in Schulfunk gab es dann so Reportagen und solche Sachen und Hörspiele. Und ganz tolle Sachen. Und da fiel dann nebenbei bei meiner Tante auch mal eine Schlagersendung ab. Da hörte ich dann so, komm ein bisschen mit nach Italien, komm ein bisschen mit ans Blaue Meer. Caterina Valente und andere Italien, damals war das große Fernweh ausgebrochen in der deutschen Schlagerwelt. Dann durfte ich das dann auch hören, kam dazu auch in Kontakt damit. Und das war für mich dann doch schon eine ziemlich faszinierende Welt.

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0: später, was ich bisher noch keinem erzählt habe, wurde ich, als ich dann Holzimport lernte, wurde ich geworben für die Deutsche Angestellten-Gewerkschaft. Und in dieser Gewerkschaft hatten sie auch so Gruppen. Und da gab es eine Tonbandgruppe. Hm. Und dieser Tonbandgruppe gehörte ich ziemlich frühzeitig an. Und da gab es ein Philips RK, es hieß 14 oder 64, weiß ich nicht mehr genau, also ein Philips-Tonbandgerät, das zwei Eingangsregler hatte. Das musst du dir vorstellen. Du konntest also den Line-Eingang steuern und du konntest den Mikrofoneingang laut leise steuern.
1: Mischen.
0: Und das, man nannte das damals eingebautes Mischpult.
1: Diese Drehtaste.
0: Diese zwei Drehknöpfe waren ein eingebautes Mischpult. Das heißt, ich konnte damals bereits, weiß ich gar nicht, ob das rechtlich zulässig war oder ob ich widerrechtlich das Tonbandgerät entwendet hatte aus der DAG und das mit nach Hause genommen hatte. Ich konnte damals zu Hause den Diodenanschluss vom Radio nehmen und konnte das goldfarbene Philips-Mikrofon, habe ich noch zu Hause,
1: ja,
0: kann ich dir zeigen, sehr geil.
1: Gold und Elfenbein.
0: Kohlemikrofon, so ein rundes Philips-Aufschrift, Kohlemikrofon, das konnte ich miteinander mischen. Und dann, also erstmal, André Brasseur lief mit Early Bird, weiß ich noch genau, bei Radio Bremen. Und ich drehte Early Bird runter und meine Sprache drüber, ho, ho, ho, Early Bird von André Brasseur, ho. Und dann fuhr ich die Musik wieder hoch und dann Stopp, rückwärts, Play. Und dann hörte ich mich selber sagen, ho, ho, ho, André Brasseur. Und das spielte ich meiner Mutter vor, die hatte leuchtende Augen, sie wusste, aus dem Jungen wird noch was werden.
1: Und wie recht sie hatte.
0: Großartig. Und ich habe unter anderem auch für die Tonbandgruppe, deren, wie heißt denn das eigentlich, Vorsitzender oder was war ich da? Ich war dann der Chef der Tonbandgruppe irgendwann. Da habe ich mühevoll zu Hause Nachrichten von Radio Bremen mitgeschnitten, anhand des Mitschnitts Manuskripte gefertigt. Diese Manuskripte habe ich den Kollegen vorgelegt, die sollten sie vorlesen als Nachrichten, als tatsächliche Radio Bremen Nachrichten. Die habe ich dann kritisiert und habe gesagt, das musst du ein bisschen anders betonen. Das, und hier ist es.
1: Das habe ich mit Verkehrsnachrichten gemacht damals.
0: Ja.
1: Ja, zu meiner Zeit.
0: Ja, siehst du.
1: Ich habe sie nur jemandem vorlegen können, ich musste sie immer selber lesen.
0: Ja. Ja. Ja, große Zeiten. Und so wurde das immer faszinierender, der ganze Kram. Also eine ganz tolle Angelegenheit.
1: Ja,
0: da war also ich natürlich noch weit entfernt davon, jemals daran denken zu können, dass ich vielleicht mal selber dabei arbeite.
1: Ich glaube, so ein Initial. Erlebnis hatte jeder mal, der sich irgendwie näher mit Radio heutzutage befasst.
0: Ja, das glaube ich auch.
1: Das schlägt irgendwann wieder Blitz ein. Bei mir war es ein gläsernes Studio auf einer Automobilmesse in Frankfurt am Main.
0: Ich kann mich erinnern, ja.
1: Ja. Und da stand ich davor und ich war fasziniert. Die Autos gingen mich plötzlich gar nichts mehr an.
0: Ja.
1: Mein Kumpel hat immer gesagt, hey, komm doch mit hier, der Mercedes ist offen. Und nie, ich möchte noch gucken.
0: Ja, genau. Genau, der war dann mit großem Aufwand war das da ja aufgebaut. Ne?
1: Ja, ja, da war ein, ich könnte es jetzt heute noch sagen, 3M15 in Alutruhe.
0: Ganz genau.
1: Auf irgendeinem Schemel aufgestellt.
0: Ja.
1: Studio 169 Pult, ein Toningenieur und gegenüber saßen Frank Franke und Jutta Storck und hatten je ein Mikrofon in der Hand.
0: Ja,
1: ja, da wird man ja als Unkundiger noch dazu verführt zu glauben, dass es immer so sei.
0: Ja.
1: Gut, das hat sich dann relativ schnell erledigt, diese Irrglaube. Aber das war mal. Und dann gab es natürlich noch die Hitparade mit Rainer und der sogenannten Diskothek, wo eigentlich auch nur Bandmaschinen waren.
0: Ja.
1: Das waren M5en.
0: Ja.
1: Und da habe ich auch immer geguckt, oh, jetzt ist sie wieder im Bild, jetzt das gelbe Band läuft. Ah, das war so ach, ich schweife ab.
0: Ja. Aber das ist natürlich umso faszinierender, wenn du dann erstmal jemandem zugeguckt hast und es später auch selber gelernt hast, das auch noch zu schneiden.
1: Ja.
0: Fehler rauszuschneiden, Knackser rauszuschneiden aus Musiken.
1: Ja.
0: Das war ja unglaublich, was man damit alles machen konnte. Ich überlege wirklich, ob wir nicht irgendwann mal auf Tour gehen sollten und den Leuten zeigen sollten, wie so eine Rundfunksendung funktioniert hatte.
1: Das ist, als ich das erste Mal einen Profi beim Schneiden zugeguckt habe. Ich wusste gar nicht mehr, wo ich bin. Der stand kniehoch im Band.
0: Genau.
1: Ja, und dann rums, ratsch. Irrsinn.
0: Ja. Ja, da habe ich auch etliche Anekdoten zu erzählen von Schnitten, von Mitschnitten, von Live-Sendungen, die dann geschnitten werden mussten auf eine bestimmte Sendezeit und so. Ganz großartige Sachen sind da passiert.
1: Gut, jetzt sind wir aber schon weit voraus.
0: Ja, das ist wahr.
1: Du warst dann Chef der Tonbandgruppe.
0: Ja.
1: Und natürlich eifriger Radiohörer und hast dann vermutlich relativ schnell gemerkt, welche Sendungen man hören kann. Und das war vermutlich eine davon, die Plattenpromenade.
0: Das ist wahr. Das war meine absolute Lieblingssendung. Als wir dann später ein Radio bekamen mit 14, als ich 14 Jahre alt war, gab es dann das Radio bei uns zu Hause. Das war noch so ein kleineres Röhrenradio. Das konnte man noch mit unter die Bettdecke nehmen. Röhrenradio, das wurde natürlich warm, ne?
1: Und ich wollte es gerade sagen.
0: Ja.
1: Passend.
0: Ja, aber da habe ich dann um 23 Uhr abends lief da zunächst die Plattenpromenade, rückte dann später auf den Nachmittag, aber damals noch abends 23 Uhr mit dieser wunderbaren glaskristallklaren Stimme von Günther Bollhagen, dem Moderator, Ansager, Discjockey hieß das damals noch nicht. Der sagte, Plattenpromenade von Radio Bremen. Und nun wieder, meine Damen und Herren, liebe Freunde, Musik von Eddie Cochran, den wir ja alle kennen von Summertime Blues und von Come On Everybody. Heute aber einmal etwas anderes. Eddie Cochran mit der B-Seite von Come On Everybody, Sitting on the Balcony. 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

0: So Sachen machte der und mischte ganz merkwürdige Sachen hintereinander, so dass du nie wusstest, was als nächstes ungefähr kommen könnte. Und das war seine große Qualität, das Zusammenstellen einer einstündigen Musiksendung. Und du wusstest auch immer, jeder dritte Titel hat einen musikalischen Übergang zum nächsten. Das war auch ein Ritual bei Bollhagen. Das wusstest du auch immer. Ja. Ja, und es gibt ja nichts Schöneres, als wenn du als Rundfunkhörer einen Informationsvorsprung gegenüber anderen hast. Ja?
1: Jo, richtige Sendung gehört.
0: Ja. Genau. Ja. Und so wusste ich immer, der nächste Titel wird nicht angesagt. Der kommt ohne Ansage. Und ja, und genau so ist es dann auch passiert. Und ich war einer der wenigen, die das wussten und sich das eingeprägt hatten. In Wirklichkeit wussten es wahrscheinlich alle. Aber das Gefühl zu haben, was Besonderes zu wissen, das war irre. Und Bollhagen war ein unglaublicher, eine ungeheure Stimme, die mich sofort in ihren Bann zog. Und inhaltlich, was er machte, das war ihm auch großartig.
1: Da sehe ich mich auch wieder. Bei mir ging es genau das Gleiche. Ich hatte auch eine unglaubliche Stimme im Radio gehört. Und dann habe ich mich irgendwann an sie rangeschmissen. Ja. Nach der Musik reden wir weiter.
0: Ja.

0: Donnerstagsbazar auf Radio Bremen.
1: Ja.
0: So hieß diese Musik, oder auch nicht. Nein, das war Floyd Kramer. Donnerstagsbazar, auch eine Sendung, die du später gemacht hast?
1: Ja, das waren sowohl Donnerstagsbazar wie auch Hansa-Welle Freitag früh waren Sponsorensendungen. Die waren von Procter & Gamble gesponsert.
0: Ui.
1: Das gab's bei Radio Bremen.
0: Bei uns nicht.
1: Nee. Ich wurde also bezahlt von der Werbetochter von Radio Bremen.
0: Die gab's bei uns auch.
1: War auch mein Chef, war Charlie Dorner. Und der verhandelte mit Procter & Gamble und flog sogar mit mir mal nach Frankfurt von Bremen mit der Lufthansa. Spritzte mit einer dieser Kondensmilch, Plastik, wie nennt man das, diese Plastikdöschen, sagte Charlie Don. Ich hatte natürlich meinen feinsten Zwirn angezogen, logischerweise, wenn der Sponsor einlädt und so. Und dann saßen wir im Flugzeug und Charlie Donner sagte mir, bei diesen Plastikdöschen muss man immer vorsichtig sein, wenn man die aufmacht, weil das spritzt manchmal. Und dann zeigte er mir, wie man die richtig aufmacht und spritzte mir meinen Anzug voll. Und so kamen wir dann bei Procter & Gamble an.
0: Bin ich jetzt gerade wieder bei Loriot?
1: Ja. Dann bist du automatisch bei Loriot im Flugzeug, wenn du an die Geschichte denkst. Ja, das waren beides. Also Donnerstagsbazar, Hansa-Welle Freitag früh, da gab es Hausfrauentipps. Und natürlich gab es Werbung für Ariel und für die ganzen Procter & Gamble Produkte.
0: Weißer geht's nicht.
1: Weißer geht's nicht. Solche Geschichten. Und von mir gab es Tipps für die Hausfrau, wie man besser Äpfel schält und solche Sachen.
0: Wieder zu weit. Wieder irgendeinen Schritt übersprungen.
1: So ist das beim Plaudern, ja.
0: Wir waren beim Ranschmeißen. Also ich schmiss mich irgendwann mal an einen Moderator in Frankfurt ran. Aus diesem Grund letztlich sitze ich jetzt auch hier, wo ich hier sitze. Du sitzt immer noch da und das hat ja gar nichts ausgemacht.
1: Ich weiß nicht, wie ich das so lange durchhalten konnte. Aber es ist so.
0: Ja, es scheint viel doch gestimmt zu haben bei allem Jammer, den man heutzutage hat am Radio.
1: Aber irgendwie, mag sein, ja.
0: Ja, also letztlich macht es ja auch einen Riesenspaß. Deswegen sitzen wir ja alle hier.
1: Das ist wahr.
0: Ja, ich muss gerade noch anmerken, wir sitzen natürlich jetzt nicht im Bunker. Das ist aufgezeichnet, die Sendung. In dem Moment, wo Sie, liebe Hörer, das hören, hat Werner einen geschäftlichen Termin, den er nicht absagen konnte. Aber dafür haben wir ja das Tonband.
1: So, ja. Genau.
0: So, und du hast dich eines Tages an Günther Bollhagen rangeschmissen. Das lief dann auch per Telefon oder
1: ja,
0: Zentrale angerufen und dann ewig
1: rangeschmissen gewartet. Ist jetzt wirklich maßlos übertrieben. Das Faszinierende war, dass ich immer den Mut hatte, damals schon einfach zu probieren, Telefon und Wählscheibe und zu probieren, den Menschen zu erreichen. Das war ein paar Mal ziemlich faszinierend, was dabei rauskam. Unter anderem war es Günther Bollhagen. Das erste Mal rief ich ihn an, als ich bei AFN hörte, dass Jim Reeves gestorben ist. Dann rief ich Bollhagen in seiner Plattenpromenade an, die damals, glaube ich, war schon nachmittags, habe ich gesagt, wissen Sie, dass Jim Reeves gestorben ist? Ich habe es gerade in AFN. So bedankte er sich artig und wenig später sagte er das auch an und spielte auch einen Song von Jim Reeves. Und das ermutigte mich natürlich dann öfter mal anzurufen und ihm was zu erzählen, was er möglicherweise noch nicht kannte. Und irgendwann habe ich ihm erzählt, dass ich in meiner Eigenschaft als Club-Disc-Jockey, der ich hier geworden war, in einer Diskothek in Delmenhorst, La Palma, die ich sozusagen mit aufgebaut hatte, dass ich da Importplatten aus England bekam. Damals war es so, dass die englischen Künstler, die Beat-Künstler, Beatles, Stones und was da alles war, Status Quo, dass die zunächst mal in England ihre Promotion-Tour machten. Das heißt, die veröffentlichten ihre Singles in England, machten dann durch alle Fernsehsender und Radiostationen in England ihre Promotion-Tour und dann kamen sie rübergeschippert nach Deutschland und brachten dort die Platte raus. Also kamen in Deutschland manchmal die Singles signifikant später raus. Weil die Beatles war immer nur eine Woche oder zwei dazwischen. Aber Manfred Mann zum Beispiel, Mighty Quinn, hatte ich, glaube ich, ein Vierteljahr früher als jeder andere Club-Disc-Jockey in Delmenhorst, Bremen und Umgebung. Und hatte dann einen gewaltigen Vorsprung, weil es auch reinhaute, ne? Dieses Mighty Quinn. So, und dann rief ich Günther Bollhagen an und sagte, wenn Sie mal Platten früher haben wollen, als Sie die möglicherweise bemustert bekommen von der Industrie, dann könnte ich helfen. Ich könnte Ihnen ein paar ganz frische Platten bringen. Kennen Sie schon Pictures of Matchstick Men von Status Quo? Nee, kannte er noch nicht. Habe ich gesagt, ja, kann ich Ihnen gerne mal vorbeibringen, ist ganz interessant. Und dann lernte ich ihn kennen. Und dann brachte ich ihm jeden, ich glaube, es war Donnerstag, kann ich nicht mehr sagen. Also jede Woche einmal brachte ich ihm die Schallplatten, von denen er immer mindestens eine einbaute in seine Sendung. Und saß neben ihm, weil ich erwartete darauf, dass ich die Schallplatte von ihm wieder bekam. Und saß natürlich begeistert neben ihm, wie du jetzt neben mir. Saß ich neben Bollhagen im Studio und schaute ihm beim Senden zu.
0: Das war aber noch kein Selbstfahrbetrieb.
1: Nein. Der saß im Studio, hatte das Mikrofon vor sich hängen und hatte rechts neben sich die Scheibe zur Senderegie und hatte einen Kippschalter, den er zu sich zog und mit dem er dann in die Senderegie hinein sagte, was als nächstes passieren soll. Und das alles war natürlich für mich irre. Ja, kannst dir vorstellen.
0: Ich kann mir das nicht vorstellen. Ich weiß das.
1: Woche für Woche saß ich fasziniert daneben und schaute einer Live-Sendung zu. Wahnsinn.
0: Ja, wir lassen das jetzt mal wirken. Noch eine Musik?
1: Ja.

0: So, der sachkundige Hörer weiß, dass das eine Erkennungsmelodie war. Nicht nur von Werner Reinkes Mittagsdiskotheke. Er muss es ja auch irgendwoher gehabt haben. Nein, das war die Erkennungsmelodie von Günter Bollhagens Plattenpromenade.
1: Ja.
0: Und dir liegt noch ein Mitschnitt vor?
1: Ja, ja, mit heißem Herzen haben wir damals ihn gefragt, bevor ich ihn überhaupt dann persönlich kennenlernte, haben wir mit heißem Herzen mal bei Radio Bremen angerufen und gefragt, ob wir nicht, weil die Platte gab es nirgendwo. Das Geheimnis war, der Platte war, das ist auch eine ganz eigene Geschichte, wenn du willst, erzähle ich die ganze Geschichte der Platte gerne, wie ich dann daran gekommen bin. Es gab die Platte nirgendwo. Und damit wir sie bei uns in Delmenhorst, im La Palma spielen konnten, haben wir Günter Bollhagen dann mal habe ich ihn angerufen, habe gefragt, ob er die nicht mal ausspielen kann. Und dann saßen wir natürlich mit heißem Herzen und unserem Trummerngerät dort. Und Bollhagen sagte, das war's für heute. Und dann drückten wir die Aufnahme und der Rest der Aufnahme ist mir noch erhalten, wo er sagt, aber noch ganz sind wir nicht am Ende, denn auf besonderen Wunsch wollen wir sie heute einmal ganz ausspielen, die Erkennungsmelodie unserer Plattenpromenade mit Bob Leeper and his Prophets. Come and join us. Boom, da, du, dum, da, du, dum. Ach, da standen uns die Schweißperlen auf der Oberlippe. Hoffentlich gelingt die Aufnahme. Sie ist gelungen.
0: Ich bin schon wieder bei dir, Werner. Auch ich habe irgendwann mal Moderatoren dazu gebracht, ihre Erkennungsmelodien auszuspielen.

0: Welcome back to Yeah, That's a Pepper Thing. 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
2: Mit dem Mikrofon gemacht werden kann. Das heißt, du sitzt auf der Welle und sagst, hier ist Radio Bremen. Meine Damen und Herren, in den nun folgenden 55 Minuten hören Sie das niederdeutsche Hörspiel sowieso, wenn der Horn kreit, nach einem Manuskript von Walter Arthur Kreie. Die Rollen spielen Ruth Bunkenburg und so. Heinrich Schmidt-Barien. Erika Rumsfeld war eine der Hauptdarstellerinnen in den plattdeutschen Hörspielen von Radio Bremen. Der Name wird dir möglicherweise bekannt vorkommen. Und ja, es gibt eine verwandtschaftliche Beziehung zwischen Erika Rumsfeld und Donald Rumsfeld.
3: Nein.
2: Ja. Ja. Dem amerikanischen Verteidigungsminister.
3: Was heute alles noch rauskommt hier.
2: Ja, eine sehr entfernte, aber es gab eine verwandtschaftliche Beziehung, wie mir erzählt wurde.
3: Und dann kam irgendwann der König der Frankfurter Unterhaltungssendungen im Hessischen Rundfunk bei dir vorbei und sagte, guten Tag, mein Name ist Verres.
2: Ja, das ist, sehr dicht am lieben Gott, dass der von oben runterkommt. Sehr dicht am lieben Gott. Man muss dazu wissen, ich hatte bei mir zu Hause in dem Horst, wo ich immer noch im elterlichen Haus wohnte, das obere Stockwerk bewohnte, habe ich mir extra eine motordrehbare UKW-Antenne installiert, damit ich den Hessischen Rundfunk hören konnte. Das heißt, ich konnte die Antenne genau auf den Hohen Meißner ausrichten und je nach Wetter und Empfangsbedingungen und atmosphärischen und was weiß ich alles, konntest du das dann mal gut und mal etwas weniger gut den Hessischen Rundfunk hören, weil ich fasziniert war von Hans Verres. Mhm. Und völlig aus dem Blauen zu einer, völlig überraschend, von jetzt auf nun, sagt Charlie Dorner, kommt in die Sendung, ich weiß nicht, ob sie Hansa-Welle Freitag früh, glaube ich, war es, und sagte, kommen Sie doch gleich noch kurz in mein Büro, ich habe da Besuch. Und ich gehe da ins Büro und es steht ein Riesentrümmer von Typ vor mir. Verres ist mein Name. Guten Tag. Da habe ich gedacht, mich trifft der Schlag.
3: Das ist, wenn die Stimme nicht gewesen wäre, hättest du wahrscheinlich gesagt, ja, und ich bin ja, Kaiser von China.
2: Ja, nein, nein. Nee, der Zusammenhang war schon klar.
3: Okay.
2: Weil Charlie Dorner, der Werbefunkchef, ließ das Radio Bremen Funkpreisrätsel immer von Hans Verres sprechen und produzieren.
3: Ah, wieder was.
2: So einmal im Jahr lief also das Radio Bremen Funkpreisrätsel und da konnte dann die erstaunte Bremer Hörerschaft konnte mal dann hören, wie Radio richtig gemacht wird. Das machte dann Hans Verres. Das produzierte er hier in Frankfurt, schickte die Bänder runter und dann lief das bei uns. Also insofern war die Tatsache, dass Charlie Dorner mit Hans Verres zusammen vor mir steht, war jetzt nicht besonders überraschend, aber dass jetzt Verres mir gegenüberstand, das war unglaublich. Und dann stellt er auch noch diese Frage.
3: Und dann schöpfte er dich praktisch ab.
2: Ja, können Sie sich vorstellen.
3: Ja, du sagtest mit zitternden Knien.
2: Ich hätte eigentlich antworten sollen, was denn das für eine blöde Frage? Ja. Habe ich aber nicht. Ich habe die Höflichkeit vorgezogen. Ja, das war damals überhaupt kein Sakrileg etwa oder so, sondern es freute sich natürlich in der Gemeinschaft der öffentlich-rechtlichen Sender, der ARD-Sender, freute sich natürlich jeder Sender, wenn ein Nachbarsender oder ein befreundeter anderer Sender ein bisschen der Last auf seine Schultern trägt, diesen Menschen durchzuschleppen durch sein Radioleben. Und so freuten sich zum Beispiel der Saarländische Rundfunk und der Hessische Rundfunk parallel, dass ich auch mal nach Saarbrücken fuhr und dort was moderierte. Mhm. Oder zunächst freute sich Radio Bremen. Aber Charlie Dorner sagte natürlich,
4: Reinke, das will ich hier sagen. Wenn irgendwann du nur noch ein Einzelticket, nur noch eine Hinfahrt löst, dann werde ich sauer.
2: Das musste ich dann aber irgendwann, weil das ständige Touren zwischen Bremen und Frankfurt war zu viel.
3: Hast die Rückfahrt verfallen lassen, da hat er es nicht gemerkt.
2: Ja.
3: Gut, dann war

0: warst du in Frankfurt,
1: ja,
0: und hast dort auch ziemlich viel gemacht, aber natürlich in erster Linie, was mich betrifft, das war meine Sendung, die Mittagsdiskotheke,
1: ja,
0: zu gewissen Zeiten, samstags in der Regel.
1: Ja, begann samstags und rückte, ja, dann irgendwann mal auf den Dienstag.
0: Das war spät, ja.
1: Ja, ja.
0: Dann gab es eine Sendung, die wurde von Achim Graul moderiert. Das war die Nachfolgesendung der Werschen Schlagerbörse, die, glaube ich, ab 71 oder so losging. Weiß ich nicht. Müssen wir feststellen.
1: Ja, 71 ist ein guter Tipp, weil ich habe noch erlebt, wie Vers immer Ärger mit Mr. Donnerstag die letzten Folgen des Donnerstagstermins selber moderierte, mhm, und ansagte, dass jetzt Achim Graul übernimmt. Insofern ist 71 ein guter Tipp, denn mein erster Kontakt zum Hessischen Rundfunk war 1971.
0: Diese Hitparade wurde von Achim Graul auch sehr erfolgreich moderiert.
1: Und ganz hervorragend.
0: Ja.
1: Ganz tollen Einfällen, ja.
0: Und plötzlich passierte das.
2: Ja, danke schön, Hanna Pfeil. 19:30 Uhr, hier ist der Hessische Rundfunk mit dem ersten Programm und der Hitparade international.

Und dann aber, wie heiße ich? Werner Reinke begrüßt Sie nochmal recht herzlich. Ach Kinder, nur vergesse ich schon Namen. Ich bin ein bisschen nervös, nicht das erste Mal auf der Hitparade. Ich hoffe, wir haben Spaß zusammen, meine Damen und Herren. Und wir gehen gleich mitten rein, wenn's recht ist. Das letzte Mal haben wir sie vorgeschlagen und Sie haben sie in die Hitparade hineingewählt. Miss Chai Coltrane, Platz Nummer 10, Whoever Told Ya.

0: Wir würgen die Chai Coltrane hier mal ab. Darum geht's jetzt nicht. Es geht um den jungen Mann, der noch ein bisschen nervös war und mit feuchten, was immer feucht sein konnte, die ersten Ansagen für die Hitparade gemacht hat. Allerdings ist mir aufgefallen, nicht ganz Hitparaden-like. Du hast über die Musiken gequatscht, wie es nicht mehr geht. Ja. Das ist unglaublich. Ja, es gibt ganz wenig von dieser Sendung, aber was immer man hört, ist zugemüllt mit Moderation. Sorry. Ja.
1: Chai Coltrane. Nummer 10 diese Woche. Und das war der Titel Whoever
0: Told You. Als Hitparadenhörer ist das unglaublich.
2: Ja.
0: Ein Vorgang.
2: Ja. Der Vorgang war geplant. Und der Vorgang war absichtlich. Das war das erste Mal, dass ich eine strategische Boshaftigkeit beging. Mir war nämlich klar, dass ich Achim Graul nicht ersetzen kann. Der machte eine so hervorragende Sendung. Wenn ich daherkomme und sage, so, ich bin jetzt der Nachfolger von Achim Graul, werden sie mich mit Schimpf und Schande vom Hof jagen, die Hörer. Und die einzige Möglichkeit, die ich sah damals, war, dass ich zunächst mal eine ganz bitterböse Sendung mache, wo die Leute sich aufregen können wie die Wahnsinnigen, um dann eine Sendung später in Sack und Asche zu erscheinen und zu sagen, ja, ich hab's ja, sie haben ja viele alle geschrieben und ich soll nicht so viel reinreden und das mache ich jetzt auch nicht mehr. Und ab dann war ich auch wohl gelitten. Dann haben die Hörer gemerkt, aha, sie können Einfluss nehmen auf die Sendung, sie können auf mich einwirken und ich bin ein praktisch bildbarer Mensch. Und dann gab es die Sendung für, die Eingeweihten wussten dann, dass ich A, in die Neuvorstellungen reinquatsche und zwar deswegen, damit niemand von Anfang an die Neuvorstellung mitschneidet, um dann festzustellen, dass ich sie nach einer Minute ausblenden muss. Ja. Sondern ja. Ich habe gleich vorne reingequatscht. Mhm. Da wussten die, das kann man nicht mitschneiden. Mhm. Aber dann habe ich die Hits alle ausgespielt.
0: Und das blieb so, bis es die Hitparade auch unter Frank Seidel gegeben hat. Das wurde nie anders gemacht.
2: Nee.
0: Das müssen wir mal feststellen, von wegen, Sie sind der, der immer in die Platten reingequatscht hat. Das muss mal festgestellt werden.
2: Ja, ja.
0: Aber, und jetzt schlagen wir mal den Bogen, das war ja auch ein ganz wichtiges Element für die Hörer auf der anderen Seite der Mauer.
2: Das war der Plan eigentlich und das war uns auch klar. Und dieses ganz Ausspielen, inklusive Ausblende, ja, wenn es einen ausgeblendeten Titel war, haben wir sogar die Ausblende komplett stehen lassen. Das haben wir in erster Linie gemacht für die DDR-Hörer. Weil wir wussten, die haben sonst keinen Zugang dazu. Und uns hat sehr viel daran gelegen, dass die uns wohlgesonnen sind und dass die Sendung gerne hören. Und viel später natürlich, nach 1989, habe ich das von denen auch bestätigt bekommen. Unter anderem die wunderbare Absurdität, wie teilweise dort Discjockey-Veranstaltungen liefen. Die hatten ja dann diese ganzen Platten nicht. Mhm. Und also haben sie ein Mischpult gehabt mit zwei Eingängen für Kassettenrekorder und einem für ein Mikrofon. Und waren mit 20, 30 Leuten mit ihren Kassettenrekordern dort. Und während der eine jetzt seinen Kassettenrekorder zur Verfügung gestellt hatte, damit von da ABBA läuft, haben die anderen 19 hin und her gespult, bis jemand einen Anfang hatte. Und dann hat Nummer 14 gesagt, ich habe gerade AC/DC auf Anfang. Und dann haben sie dessen Kassettenrekorder verkabelt mit dem Mikrofon und haben dann AC/DC angesagt. So haben die dort Disco-Veranstaltungen gemacht. Und die hingen nahezu komplett am Tropf der Hitparaden vom Hessischen Rundfunk und vom NDR, von Wolf-Dieter Stubel im NDR, der das, glaube ich, ähnlich gemacht hat.
0: Dass die Hitparade ein Klopper auch auf der anderen Seite der Mauer war, das habe ich selber gemerkt. Ich habe mal eine Schallplatte, eine Langspielplatte nach Wunsch gewonnen. Das war Wish You Were Here, das weiß ich noch. Ich habe wochenlang drauf gewartet, weil die HR-Dispo da immer gestapelt hat und dann mussten sie nur einmal in 8 Wochen einkaufen gehen. Und
2: ja, das wusste ich
0: war
2: nicht.
0: War der Postmann heute da, als ich aus der Schule kam? Nein. Und irgendwann war dieses große Flachpaket.
2: Das wusste ich nicht, dass das so war. Ja. Da würde ich sie heute noch dafür treten, was sie so gemacht haben.
0: Und ein Lieferschein war dabei.
2: Ja.
0: Der muss noch irgendwo sein, ja.
2: Ja, ja, großartig.
0: Sowas hebt man auf.
2: Ja.
0: Das war toll. Womit ich gar nicht gerechnet hatte, dass der Briefkasten plötzlich mit 3, 4, 5 Briefen von offensichtlich jugendlichen Damen wie Herren aus der DDR waren, die mir irgendetwas geschrieben haben. Es war banal. Also so, hallo, wie geht's? In der Hoffnung, eine Brieffreundschaft oder irgendetwas mitzunehmen davon.
2: Kontakt zum Goldenen Westen, ja.
0: Genau. Mhm. Die Adressen wurden ja vorgelesen, vermutlich auch mit Hintergedanken damals.
2: Ja,
0: also wäre heute gar nicht mehr möglich.
2: Wenn es einen Hintergedanken gegeben hätte, dann wäre er später gekommen. Ich glaube, nein, das war ganz harmlos. Hallo, unser Hörer sowieso hat gewonnen.
0: Aus der
2: Straße.
0: Dingsstraße.
2: Genau, mit Adresse. Ja, ja.
0: Ja, ja. Hat gewonnen. Und wäre heute nicht mehr möglich. Datenschutz streng verboten.
2: Ist das so?
0: Ich glaube nicht, dass du es einfach ungefragt veröffentlichen darfst.
2: Keine
0: das
2: Ahnung.
0: Klären wir. Aber es findet ja ohnehin nicht mehr statt.
2: Richtig, ja. Es kann auch gar nicht mehr stattfinden, eine Hitparade. Das ist eigentlich das Bedauerliche, dass das Muster Hitparade heute nicht mehr funktionieren würde, weil du kannst natürlich heute keinem mehr sagen, schick mir eine Postkarte. Das ist ein Anachronismus hoch 7. Du müsstest es übers Internet veranstalten und dann hast du natürlich dem Missbrauch Tür und Tor geöffnet und hast keine Ahnung, ob die Zahlen, die dort kommen, von wem die multipliziert worden sind und so.
0: Ja.
2: Geht gar nicht mehr. Deswegen gibt es, glaube ich, auch
0: Postkarte
2: keine Hitparade mehr.
0: Als Vereinzelungsanlage.
2: Ja, ja. Ja,
0: das ist ein großes Problem für den, der Hitparaden machen will.
2: Ja, ja.
0: Verstehe ich.
2: Ja, du musst, kann man mal drüber nachdenken, ob man einen Code erfinden kann,
0: der man
2: monatlich wechselt.
0: Oder nur registrierte Mitglieder zum Beispiel abstimmen lassen. Da hast du es in der Hand, ob die nur einmal drücken. Aber ob das dann so eine richtige Hitparade wird,
2: ich
0: weiß nicht. Die wählen doch dann doch immer nur dasselbe.
2: Ja, ne? Ja, ja. Ja. Nee, wird nicht mehr gehen.
0: Das ist ein schönes Schlusswort. Werner, es war mir eine unsägliche Freude, dass ich das hier mit dir heute machen durfte.
2: Die Freude ist ganz auf meiner Seite, Ulrich.
0: Wann hätte ich mal Werner in einer Sendung? Also wenn du mir das damals in der Halle 5a der Automesse gesagt hättest.
2: Ja.
0: Dann wäre ich sofort tot umgefallen.
2: Dann
0: wäre diese Sendung nicht möglich gewesen.
2: Das allerdings ist in der viel zitierten DDR sicherlich auch einer der meistgesprochenen Sätze gewesen, wenn mir das mal einer gesagt hätte.
0: Ja. Gut, ich danke dir nochmals, wünsche dir noch ganz viele schöne Sendungen. Die wünsche ich mir nämlich auch.
2: Danke dir. An mir liegt es nicht. Ich sage immer den berühmten Satz, solange es drei Parteien Spaß macht, zuallererst dem Hörer, dann dem Hessischen Rundfunk und dann mir, solange habe ich keinen Grund aufzuhören.
0: Ich pflichte meinen Teil bei. Danke.
2: Danke.
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0: Get Loose, Get Funky war das mit der Gap Band. Und funky geht's jetzt auch zur Sache. Das habt ihr vielleicht auch schon am Jingle gemerkt. Wie komme ich an solch ein komisches Jingle? Nun, ich habe hobbymäßig Kurzwellensendungen gemacht und da natürlich dann auch mit solchen Jingles gearbeitet, die die ganze Sache unterhaltsamer machen sollen. Und unterhaltsam wird's jetzt auch, nämlich mit Sheila E. und Boys Club.
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sehr sexy sang Sheila Escovedo von dem Boys Club. Und anschließend hörten wir auch gleich Boys, nämlich ein Trio aus Oklahoma, produziert von Kay Williams Jr., der schon für erfolgreiche Gruppen wie Change und BB&Q arbeitete. Vorbild für Mason ist übrigens die Gap Band, die wir am Anfang hörten. Und jetzt kommt eine ganz fantastische Gruppe, die 1980 gegründet wurde. Sie wurde von einer Radiostation in Portland, Oregon entdeckt, die von einem 5-Song-Demotape so begeistert war, dass es häufig gespielt wurde. Weitere Radiostationen stiegen ein und New Shoes machte bis Europa von sich reden, wo eine holländische Plattenfirma sie endlich unter Vertrag nahm und mit Erfolg nach New York exportierte. Was für ein verzwickter Weg. Jetzt kommt die Gruppe New Shoes mit Lost Your Number.

0: Und jetzt einige Verkehrshinweise von Radio Dortmund. Auf der A43 von Münster in Richtung Wuppertal zwischen Recklinghausen-Hochlamark und Herne-Eickel 2 Kilometer Stau infolge einer Baustelle. Dann auf der A430 von Essen in Richtung Dortmund zwischen Bochum-Wattenscheid und dem Kreuz Bochum 7 Kilometer zähfließender Verkehr mit Stillstand durch eine Baustelle mit einstreifiger Verkehrsführung. Und eine letzte Meldung von der Bundesstraße 224 und zwar von Haltern in Richtung Essen zwischen dem Verteilergleis Kreis Gelsenkirchen-Gladbeck und der Steinstraße 3 Kilometer Stau ebenfalls vor einer Baustelle.
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Das war ein Schmuckstein, nämlich nichts anderes heißt Cameo auf Deutsch. Die Platte Fast, Fierce and Funny. Ganz so fast werden die Autofahrer nicht sein, die ich hiermit herzlich grüße in ihrem Hitzestau. Und wir machen weiter mit Anita Baker. Und die stammt aus Detroit, machte ein für farbige Sängerinnen obligates Gospel-Training im Kirchenchor und brachte 1983 ihre erste LP heraus. Wir hören von ihr Caught Up in the Rapture und anschließend kommt eine deutsche Platte, denn in meiner ersten Sendung, die ich hier gemacht habe, wurde eine Beschwerde eines Hörers laut, wir würden zu wenig Deutsches spielen. Nämlich, wir spielen dann Wolfman und die Deserteure mit Bimbo Club Party.

Ein weiterer Verkehrshinweis von Radio Dortmund auf der A2 von Oberhausen in Richtung Hannover. Zwischen Castrop-Rauxel und Dortmund-Mengede 3 Kilometer zäh fließender Verkehr mit Stillstand durch eine Baustelle. Hier ist der rechte Fahrstreifen gesperrt.

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1: Dumme Bemerkung könnten Mädchen immer gut machen. Mich können nur Verkehrshinweise aus der Ruhe bringen. Und wir hörten jetzt gerade Bimbo Club von Wolf Mahn, der mittlerweile nicht mehr mit den Deserteuren zusammenarbeitet, sondern alleine rumwerkelt. Und der Bandleader der folgenden Gruppe, nämlich Al Hudson, formierte in den 60er Jahren die Gruppe The Soul Partners, die aber erst nach der Umbenennung in One Way mit dem Song You Can Do It den großen Durchbruch schafften. Das aktuelle, nämlich 9. Album, wurde vom Meister Eumir Deodato produziert und garantiert besten Dance-Funk. Und den hören wir auch anschließend von Dizzy Hayes. Dann geht es ab mit Musik zum Abheben, nämlich To the Sound of the Drum and the Bass.

0: nicht jedermanns Geschmack, aber ich fahre voll drauf ab. Das war der Solo-Rapper Dizzy Hayes mit To the Sound of the Drum and the Bass. Der nächste Interpret ist zu Recht berühmt genug, aber wer weiß schon den Gag, dass sein Vater, der als Pfarrer sein Geld verdiente, mal auf die Idee kam, wegen Geldmangels einen Zusatzjob als Leichenwagenchauffeur anzunehmen und deshalb aus der Kirche flog. Es ist nämlich El Gero. Und ich sage euch noch schnell, wer hier an der Sendung beteiligt war, nämlich in der Technik war Willi Altemeyer. Den Plattenspieler bediente Darius und die Redaktion hatte Michael Röger. Und meine Adresse folgt jetzt.
1: Jens Hofstadt, Postfach 10 0812 4330 Mülheim an der Ruhr 1.

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1: Oh, hat er das nicht wunderschön gesagt? Und damit ein herzliches Willkommen zur allerersten Ausgabe des Satzzentrale Hörerclubs. Ja, was ist das? Diese Sendung wird jetzt jeden Monat einmal live ausgestrahlt. Darin gibt es Aktuelles zum Medienportal, zu den fünf Radiostationen der Satzzentrale. Interviews soll es geben, Geschichten und ihr dürft natürlich künftig auch mit live dabei sein. Und zwar am Telefon, via WhatsApp oder auch über unseren Satzzentrale ANI-Chat. Das vielleicht mal vorneweg zu dem Hörerclub. Und damit sind wir auf allen fünf Stationen live drauf. Wir sind auf Satzzentrale Technikradio, Retro, Deluxe, ANI und Nature. Und das sind unsere ersten Inhalte der heutigen Sendung. Wir erzählen etwas zur Entstehung der Seesender, speziell zu ANI. Dann, die Satzzentrale Radios haben ein niegelnagelneues Soundpaket bekommen und dazu werde ich ein bisschen mehr berichten. Es gibt Infos zum 24. Ergrader Radiotag. Dann versuchen wir den Rainer Holtmann, er ist unser Chef vom Newsletter und dem Hörerclub, live ans Telefon zu bekommen und ihn mal ein paar verschiedene Sachen rauszulocken. Dann die Satzzentrale Nachrichten und Allgemeines rund um unsere Internetseite, den Satzzentrale-Chat und unserer WhatsApp-Gruppe. Und damit hallo und herzlich willkommen.

0: Wir sagen Danke an Herbert Grönemeyer mit seinen Mambo. Zur Entstehung der Seesender ist sehr viel berichtet worden. Es gibt aber auch sehr viele unwissende und vielleicht auch falsche Erzählungen. Aber es gibt auch ein Buch von Hans Knoth. Und das, was er schreibt, da ist so einiges Wahres mit dabei. Und wir haben uns hier im ANI und Satzzentrale Hörerclub dazu verpflichtet, immer mal eine aktuelle Geschichte daraus zu erzählen. Und wir fangen heute an mit der Entstehung von ANI. Wie alles begann, Teil 1.
1: Von der Galaxy bis zur Mebo 2. Die ersten Pläne für den Seesender Radio Nordsee International wurden bereits Mitte des Jahres 1968 geschmiedet. Doch verstrichen noch beinahe 18 Monate, bevor die Station Ende Januar 1970 on air ging und schließlich von einem anderen Schiff wie ursprünglich geplant sendete. Der Start einer facettenreichen Popstation. Am 15. August 1967 trat in England ein Gesetz in Kraft, das als Marine Offences Act in die Geschichte einging. Das Gesetz schuf für die Briten ein offizielles Verbot für Seesender, um auf welche Art und Weise auch immer, an deren Programmen mitzuarbeiten. Das Verbot galt auch für die Versorgung der Radioschiffe und die Ausstrahlung von Werbespots. Radio Caroline widersetzte sich dem Marine Offences Act und sendete von seinen beiden Schiffen weiter bis zum 3. März 1968. Ein unzufriedenes Unternehmen, die Firma Weißmuller, die unter anderem für die Versorgung verantwortlich war, ließ beide Schiffe von ihrer Ankerposition in den Hafen von Amsterdam schleppen, wo sie festgelegt wurden. Zur damaligen Zeit hatte die Jugend nur wenige Popmusikstationen, wo das Hören wirklich Spaß machte. Radio Veronika sendete noch immer von der MV Norderney aus. Luxemburg kamen Programme in Niederländisch, Deutsch, Französisch und Englisch, und dann gab es noch Hilversum 3, der Vorgänger des heutigen 3FM. Der Sender war allerdings noch nicht so weit, um das Versprechen der Regierung zu erfüllen, die Seesender mit einem niveauvollen Programm zu ersetzen. Das Ende der Seesender hinterließ eine deutliche Lücke. Beinahe monatlich konnte man in den Zeitungen Gerüchte lesen, denen zufolge wieder ein neues Projekt von See aus gestartet werden sollte, um den Kampf gegen die nationalen Popstationen aus den Niederlanden und aus England, Hilversum 3 und BBC Radio 1, aufzunehmen. Lediglich eines dieser Gerüchte sollte sich später bewahrheiten. Von den Seesendern der 60er Jahre war Wonderful Radio London einer der populärsten. Die Station hatte seit Dezember 1964 auf Mittelwelle 266 Meter gesendet und dafür gesorgt, dass das sogenannte Top-40-Format in Europa eingeführt wurde. 1967 dann das Ende. Die Eigentümer beschlossen, sich nicht gegen das britische Gesetz aufzulehnen, und die Sendungen verschwanden am Montag, den 14. August 1967 aus dem Äther. Fast unmittelbar danach wurde das Radioschiff, die MV Galaxy, ein früheres Minensuchboot, MV Density, aus den Vereinigten Staaten, am 19. August 1967 in den Hafen von Hamburg überführt, wo es am 21. August eintraf. Hier bekam das Schiff einen vorläufigen Liegeplatz in der Elbe, wurde später zum Dock 20 geschleppt und an einen Griechen für 10.000 britische Pfund, umgerechnet ca. 45.000 Euro, verkauft. Niemand wusste, wie die mögliche Zukunft des Schiffes aussehen würde, bis am 17. April 1968 erste Gerüchte die Runde machten. Von der deutschen Presseagentur, DPA, wurde ein Bericht in Umlauf gebracht, der auch in einigen niederländischen Zeitungen erschien. Unter dem Titel »Neuer Piratensender im Kommen« wurde gemeldet, dass die MV Galaxy durch ein Schweizer Reklamebüro aus St. Gallen aufgekauft worden war und als Radioschiff ausgerüstet werden sollte, um danach in internationalen Gewässern auf einer Position zwischen Helgoland und Scheveningen verankert zu werden. Dem Bericht zufolge sollte die definitive Position erst nach einer Reihe von Testsendungen bekannt gegeben werden. Im August 1968 kam ein Bericht von Klaus Quirini, dem Vorsitzenden des Deutschen DJ-Verbandes in Aachen, heraus. Quirini gab sich als DJ und Programmleiter der zukünftigen Station aus und meldete, dass das durch die Schweizer finanzierte Projekt vielleicht am 1. Dezember 1968 starten würde. Am 28. Oktober 1968 schrieb dann das Allgemein Dachblatt, dass bald das erste deutsche Seesenderprojekt unter dem Namen Radio Nordsee International von der deutschen Küste auf Sendung gehen würde. Man wird 20 Stunden pro Tag on air sein. Die Sendungen beginnen voraussichtlich am 1. Dezember auf Mittelwelle 266 Meter. Hinter diesem geheimnisvollen Projekt steht ein in Liechtenstein niedergelassener Geschäftsmann. Das Radioschiff soll die frühere MV Mi Amigo sein, die nach dem Verbot der Piratensender ihre Aktivitäten einstellen musste. Es wird in einem niederländischen Hafen ausgerüstet, bekommt 28 Mann Besatzung und wird in Jamaika registriert. Über eine Agentur in Aachen wurden bereits 6 DJs angeworben. Der betreffende Journalist hatte zwar etwas gehört, aber nicht überprüft, welches Radioschiff in Wirklichkeit ausgerüstet werden sollte. In deutschen Zeitungen, darunter die Frankfurter Rundschau und die Zeitschrift Crash, standen Berichte über die Musikpiraten. Inzwischen wurde im Hafen von Hamburg energisch der Pinsel geschwungen. Als ich im Dezember 1968 dort vorbeischaute, fand ich ein prächtig in weiß gestrichenes Schiff vor. Auch im Inneren waren die Maler aktiv gewesen. Aber an der Ausrüstung der Studios war nichts getan worden. Inzwischen nannte die Presse als neues Startdatum den 12. Dezember 1968. Nachforschungen ergaben, dass hinter dem in einem Artikel erwähnten Schweizer Reklamebüro, Gloria International, die Herren Gschwend und Ludle steckten. Anderen Tags erzählten die beiden in einem Zeitungsinterview, dass alle Arbeiten an den Studios und dem Sender abgeschlossen seien und die Programmausstrahlung innerhalb einer Woche beginnen könne. Interessierte Beobachter, die sich seinerzeit, so wie ich, im Dock 20 der Firma Finkenwerder, Teil der Howalds Werke Deutsche Werft AG, aufhielten, überzeugten sich selbst davon, dass die Behauptungen von Gschwend und Ludle alles andere als richtig waren. Am 25. Januar 1969 wurde bekannt, dass Ludle sich aus dem Seesender-Projekt zurückgezogen hatte, da er aufgrund von Äußerungen deutscher Regierungsbeamter die Möglichkeit auf ein finanziell gesundes Projekt schwinden sah. Die Bundesregierung erwog nämlich die Einführung eines Anti-Seesender-Gesetzes nach dem Beispiel des britischen Marine Offences Act. In einer Erklärung gab Ludle bekannt, dass noch kein einziger Vertrag mit einem potenziellen Werbeinserenten unterzeichnet sei, da jeder erst abwarten wolle, ob tatsächlich ein gutes Signal in den Äther gebracht werden würde. Sein Finanzpartner Gschwend organisierte unterdessen eine teure Champagnerparty und mietete einige kleine Flugzeuge, um die Vertreter der Presse über sein Radioschiff im Hafen von Hamburg kreisen zu lassen. Mittlerweile lagen die Pläne der Bundesregierung, um Maßnahmen gegen eventuelle Radiopiraten zu ergreifen, auf dem Tisch. Am 2. Juli 1969 trat das Gesetz tatsächlich in Kraft. Es sollte Seesenderaktivitäten von deutschem Hoheitsgebiet aus unterbinden. An diesem Tag lag die MV Galaxy noch immer ruhig verteut im Hafen von Hamburg. Das geplante Projekt hatte in diversen Zeitungen und Zeitschriften eine große Öffentlichkeit bekommen. So konnten die Behörden nur jeden Versuch behindern, die MV Galaxy außerhalb der nationalen Gewässer zu schiffen. Ausführlich wurde in der Presse deutlich gemacht, dass im Fall des Zuwiderhandelns die Studio- und Senderausrüstung beschlagnahmt würde. Nun hielt auch Herr Gschwend es für ratsam, sein ehrgeiziges Vorhaben zu stoppen. Letztendlich sollte am 28. September 1970 deutlich werden, dass die MV Galaxy am 2. Dezember 1970 gerichtlich namens diverser Gläubiger verkauft werden sollte. Ein Verkauf, der nichts erbrachte, wodurch das Schiff noch Jahre in Hamburg und Kiel verteut lag, um dort schließlich zu sinken. Ende der 80er Jahre wurde das Schiff wieder gehoben und abgebrochen. Ludle und Gschwend hatten es also aufgegeben.
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0: So, und wir haben schon einen ersten Hörer, der live aufgeschaltet ist. Es ist unser lieber Heiko von Satzzentrale Deluxe. Hallo Heiko, grüß dich.
1: Ja, lieber Rico, servus, servus ins Studio und ganz, ganz liebe Grüße natürlich an alle Hörer der Satzzentrale. Du hast halt alle Programme aufgeschaltet mit deiner tollen Sendung, absoluter Hammer, RNI, das ist ja natürlich so eine Geschichte für sich, ne? Also ich kenne ja da einige Moderatoren, absolut top, top, top, top, top.
0: Ganz, ganz lieben Dank. Du warst ja auch bei unseren Hörertreffen mit dabei. Da hast du ja einige kennengelernt. Genauso wie Danny, Wolfgang, Ines, Hansi, Arim. Und übrigens, alle sind auch in unserem Satzzentrale RNI-Chat jetzt gerade vertreten. Für alle anderen, die jetzt sich auch gerade erst eingeschaltet haben zu unserer ersten Sendung. Du bist ja heute auch noch dabei. Du bist heute dran mit 16 Uhr mit einer Sendung. Live aus dem Bergwerk, ne?
1: Live aus dem Bergwerk ab 16 Uhr, ja, ja, der Sonntagsmixer mit der Ausgabe 129. Freue ich mich natürlich ganz besonders drüber, weil ich bin schon wieder, das ist immer so, wenn man dann hier, jetzt bin ich im Garten und ich höre da eine Sendung zu, aber es geht dann gleich nach Hause ins Studio.
0: Alles klar. Vielen, vielen Dank für deinen Anruf, lieber Heiko. Ja, gleich noch ein bisschen Werbung gemacht, also auf Satzzentrale Deluxe, 16 Uhr gibt's dann live aus Meißen mit DJ Onkel Heiko. Danke für deinen Anruf und dir noch viele, viele Grüße im Garten.
1: Tschüssi. Tschüss.

Ja, so schnell geht es. Dann ist man auch live bei uns in der Sendung. Ich habe die Telefonnummer nicht genannt, aber Heiko kannte sie. Also nochmal viele Grüße. Viele Grüße auch in den ANI-Satzzentrale-Chat und in unserer WhatsApp-Gruppe, zu der ich dann natürlich noch etwas sage. Wir kommen zu etwas Neuem, nämlich wir haben ein neues Soundpaket auf unseren Satzzentrale-Radiosendern. Neue Jingle sind on air. Wer also aufmerksam zugehört hat, der wird sie auch schon mitbekommen haben. Diesmal völlig anders als bisher werden die vier Sender ab sofort präsentiert. Und damit gilt mein Dank ganz besonders an Thomas Mandt, der hier am Werken war. Diesmal habe ich nämlich nichts gemacht, nämlich Thomas Mandt war der jeweilige, der das Ganze fabriziert hat, um die Sender nun in ein neues Licht zu rücken. Und so hören sie sich an. Yeah!

Klingt doch Wahnsinn, oder? Ein neues Soundpaket bei Satzzentrale, Technikradio, Retro Deluxe und Nature. An dieser Stelle muss ich etwas ernst werden und muss auch einiges klarstellen. Mir ist nämlich ein riesengroßer Fehler passiert. Letzten Sonntag habe ich in der Sendung beim Familiensonntag mit Ines und Danny den Wolfgang Meckelburg gegrüßt und behauptet, er fährt einen Fendt als Traktor. Das ist völlig falsch. Richtig ist, er besitzt einen John Deere. Hiermit möchte ich mich in aller Form für die Falschbehauptungen entschuldigen. Lieber Wolfgang und alle John Deere-Fans, ich habe mich diese Woche an den PC gesetzt und einen ganz speziellen Song für euch als Wiedergutmachung erstellt. Und hier kommt er als Erstaufführung und ich hoffe, ihr nehmt die Entschuldigung an.

So, es ist fast 15.30 Uhr. Hier ist die erste Ausgabe des Satzzentrale Hörerclubs live auf allen 5 Webradiokanälen der Satzzentrale. Und wir haben hier einen kleinen Tipp jetzt schon für den 24. Erkrader Radiotag. Der findet zwar erst am 5. September statt, und zwar an gewohnter Stelle im Technischen Museum in 40721 Hilden. Aber, und das ist ganz, ganz exklusiv, ich habe schon hier das vorläufige Tagesprogramm bekommen. Und da hören wir mal rein. Es beginnt mit einer Begrüßung, wie soll das anders sein, durch den Jan Sundermann. Dann gibt es eine Vorstellung des Medienportals FM Kompakt durch Thomas Kirscher. Und an dieser Stelle ganz, ganz liebe Grüße an den Thomas, der ja auch bei uns auf dem Technikradio mit FM Kompakt, mit seinem Radiomagazin zusammen auf Sendung ist. Also ganz liebe Grüße darüber. Dann gibt es als Programmpunkt von Südtirol bis Bayern Radio Bavaria International. Es ist ein Vortrag von Jürgen von Wedel. Radio Monique, auch das ist eine interessante Sache. Ferry Eten stellt hier sein neues Seesenderbuch vor und erwartet dazu Gäste aus den Niederlanden. Ein Interview mit Helmer Litzke gibt es. Es ist eine schillernde Radiokarriere von RTL Radio Luxemburg und er moderiert ganz, ganz aktuell auf Schwarzwald Radio. Auch ich bin mit ihm befreundet über Facebook. Ganz liebe Grüße, Helmer. Ich glaube, er ist jetzt bei Schwarzwald Radio auf Sendung. Heißt aber nicht, ihr sollt umschalten. Herbert Wieser zeigt die aktuelle Mediensituation in den Niederlanden und in Belgien auf. Und das, wie gesagt, ist der aktuelle Tagesprogramm. Die Veranstaltung findet wie üblich von 13 bis 19 Uhr statt. Der Eintritt beträgt 12 Euro. Wie gesagt, 5. September im Technischen Museum von Hilden. Das mal zum aktuellen 24. Erkrader Radiotag. Jetzt gibt es den nächsten Musiktitel und in dieser Zeit versuche ich mal den Rainer Holtmann zu erreichen. Mal sehen, ob ich den ans Telefon ranbekomme.

0: In unserer ersten Sendung haben wir, wie sollte es denn auch anders sein, einen ganz lieben Kollegen am Telefon, der sich seit vielen, vielen Jahren um den A&I Hörerclub kümmert. Und das ist niemand anders als Rainer Holtmann. Grüß dich, Rainer.
1: Ja, danke. Ich begrüße dich auch, Rico.
0: Wir sind natürlich etwas neugierig und haben auch ein paar Fragen an dich. Wärst du denn bereit, die uns einfach mal so live jetzt hier zu beantworten?
1: Ja, ich versuche das zu beantworten, soweit ich jetzt alle noch kann.
0: Wunderbar. Rainer, unsere Hörer interessiert natürlich, wie bist denn du zu dem Job gekommen? A&I Newsletter.
1: Ja, das ist eigentlich eine ganz lange Geschichte, aber ich versuche es ganz kurz mal zu sagen. Ich glaube, es war im Jahr 2011, also über Internet diese Melodie gehört, Action of Man, ja, oder Man of Action, wie es heißt. Und die war mir bekannt aus den ganz alten Zeiten von Radio Nordsee International, als es noch auf dem Wasser als Offshore-Station machte. Da habe ich die Sendung sehr oft gehört. Und da war ich gespannt, was steckt denn dahinter. Dann habe ich da reingehört und dann war das der deutschsprachige Dienst eines englischen Radio Nordsee International. Und das war übrigens morgens um 5 Uhr, wo ich die Sendung gehört habe. Und da war der Hardy, damals DJ bei denen, da dran. Und den habe ich dann mal angeschrieben. Und dann sind wir ins Gespräch gekommen und irgendwie in dem Gespräch kam die Idee, ja, ich habe viel Rundfunk-Fernempfang gehört, also früher DX-Teil nennt man das ja. Und die hatten alle immer so Clubs und so weiter, wo man sich teilnehmen konnte, wo man da teilnehmen konnte. Und da habe ich einfach nur mal gesagt, Mensch, ihr müsstet eigentlich mal so ein Radio- und so einen Hörerclub machen. Und der Hardy ist darauf angesprungen und ich habe das eigentlich so mehr als Scherz gedacht und dachte in dem Sinne so 2 oder 3 mal im Namen versammelt sind. Ne?
0: Ja, genau.
1: Ich habe nicht gedacht, dass das mehr würden. Ne? Also es war wirklich eigentlich so mehr als Witz gedacht. Und dann sind wir damit angefangen. Wir haben dann als erstes so ein Postfach eröffnet und dann, das fing auch ganz holprig an, nicht? Das war nicht alles sofort so perfekt. Ist ja heute auch noch vieles so verbessert. Aber da bin ich ja dran gekommen. Und seitdem habe ich das gemacht. Seit 2011 durchgehend. Bis dann, das hat ja zwischendurch gewechselt, dann, aber die haben auch weitergemacht erst und dann ist der Sender ja eingestellt worden. Also die Sendungen wurden ja nicht mehr hergestellt und da war erstmal vorbei, das weiß ich auch nicht wie lange. Und dann kam ja letzten Endes der Wolfgang wieder auf mich zu, ob wir das wieder aufleben lassen wollten, weil es jetzt bei euch in der Sachsenzentrale also mit als Projekt gemacht wird. Und da habe ich gesagt, ja, warum nicht? Das könnte ich machen.
0: Quasi mitgehangen, mitgefangen, Rainer.
1: Ja, ich habe das, wie gesagt, war ein Scherz. Aber wenn man sowas sagt, dann sagt man, nee, war ja nur ein Scherz. Dachte ich, nee. Also, dann machst du es mal. Ich guck mal, was dabei rauskommt.
0: Und das machst du wirklich wahnsinnig gut. Also, was da so jeden Monat von dir zusammengezaubert wird, einmal natürlich mit Bildchen und mit Text und so weiter. Und dann seit neuestem verschickst du es ja auch, wie du immer so schön sagst, ohne Schnickschnack, das heißt also ohne Bilder, gerade auch für unsere sehbehinderten Hörer, von denen wir auch sehr, sehr viele haben, rein Text, wo dann also auch Nachrichtendienste das am Endeffekt nur vorlesen können oder KIs vorlesen können. Ganz, ganz super. Rainer, uns interessiert natürlich auch etwas mehr zu deiner Person. Was kannst denn du uns verraten? Oder darfst denn du uns verraten?
1: Naja, ich darf alles verraten, aber ich will ja nicht alles verraten. Also ich bin, ich sag mal, vom Alter her erstmal mal gesagt, ich bin jetzt schon 76 Jahre alt. Ne? Und aus dem Beruf bin ich jetzt ungefähr so 9 Jahre alt. Und

0: nicht, diese Pfadfinderei. Und dann habe ich also bei den Pfadfindern erst gearbeitet. Ich war da auch Gruppenleiter lange Jahre, aber ich habe auch in der Diözesanleitung bei denen gearbeitet. Und dann bin ich zum Caritasverband Hamm gekommen, habe dort, da bestimmt 10 Jahre mit Jugendlichen aus sogenannten sozialen Brennpunkten, damals auch Obdachlosensiedlungen gearbeitet. Das war schon ein starker Umschwung. Aber dann bin ich letzten Endes auch Heimleitung gewesen, also Kinderheim geleitet. Und dann Fachbereichsleitung, also Bereich für Kinder, Familie mit ungefähr zwischen 160 und 180 Mitarbeitern, Mitarbeiterinnen, die in verschiedenen Einrichtungen tätig waren. Also es war schon nachher viel heftiger mal, als ich in Rente ging und das mal alles so von mir fallen lassen konnte. Ich habe erst gemerkt, dass ich eigentlich immer so ein bisschen rumgetrieselt bin. Man muss also da sein, dies machen und jenes machen. Und da war dieser Hörerclub, den ich ja, da war ich ja noch beruflich tätig, als ich das gemacht habe, war einfach auch ein Stück Entspannung. Man sich mal zu etwas ganz anderem beschäftigt. Und ja, sowas. Musik ist auch ein Teil meines Lebens. Ich mag einfach Musik. Ne? Also ich so, meine Frau sagt dann immer, jetzt klasse schon wieder rum. Ne? Manchmal ordentlich auf dem Wecker, ne? Weil da immer so ein blödes Lied einfällt. Ja, also nicht Bewertung blöd, sondern einfach irgendwie Lied fällt mir mal ein. Wie so ein Dauerschleife. Ne?
1: Die reicht also nicht die Dusche dazu aus zum Trällern?
0: Nein, die Dusche reicht mir nicht aus. Also nein, nein, nein, das wäre so. Ja, ich spiele auch selbst Gitarre und so, habe auch mit anderen mal Musik gemacht, so ein bisschen, aber nicht so, naja, also ich habe mir das alles selber beigebracht, nicht so, das merkt man dann zum Teil auch, nicht? Also muss man auch realistisch sein. Aber für mich spiele ich auch gerne Lieder, Gitarrenlieder. Mein Lieblingssänger, den ich nachspiele, ist Reinhard May, ne? Mhm. Das war ziemlich einfache Sachen so, von der Melodie, Text fand ich immer gut. Und ich, da kann ich eine ganze Menge eigentlich von dem spielen, aber auch Sachen für rockige Sachen, sag mal, muss man ehrlich gesagt zusammen mit anderen spielen, sonst klappt das nicht so ganz so gut. Ne? Aber das kann man nur auch schon mal eine Zeit lang gemacht. Ja, das ist so meine Verbindung zu Musik und dann eben, das war immer sowas, und Radio Norte zu hören und überhaupt die Sender mit viel Musik.
1: Ja, Rainer, vielen, vielen Dank. Wir haben ja jetzt den Monat Mai. Und jetzt kommt ja auch demnächst in wenigen Tagen von dir ein neuer Newsletter. Kannst du uns denn schon ein paar kleine Tipps geben, was denn so in der neuen Mai-Ausgabe alles erscheinen wird?
0: Ja, also in der neuen Mai-Ausgabe, das liegt ja vom Rahmen, also schon ein bisschen fest jetzt mittlerweile, nicht? Wobei, naja, es kommen ja auch immer ganz aktuelle Sachen. Also wichtig ist einfach, es hat sich ja ein bisschen verändert jetzt im Hörerclub, für mich aus meiner Sicht auch, das ist also jetzt auch der Hörerclub der Satzzentrale und ihre anderen Sender ist, sag ich mal. Und das heißt, wir müssen auch dann, sag mal, will ich auch in dem Hörerbrief oder dann auch die anderen Sender mit mehr stärker reinbringen. Also Technikradio zum Beispiel soll nächstes Mal vorgestellt werden. Ich denke, da kommen die anderen Angebote auch noch. Also, dass das ein bisschen erweitert wird. Dann, klar, wieder die Serie, sag mal, wo ich schon viele Rückmeldungen so von anderen auch bekommen habe, dass sie das ganz toll finden. Diese Geschichten, die der Hans Knot gemacht hat, die Berichte über Radio Nordsee International. Und diesmal ist der Teil 11 dieser Erinnerungen von ihm daran. Und da geht es inhaltlich darum, um das Bild von Arenei in der britischen Presse. Mehr will ich mal nicht dazu sagen, man soll es sicher auch durchlesen.
1: Genau, das war ja nur so ein kleiner Teaser, genau. Wir verraten noch nicht mehr. Es soll ja auch jeder irgendwie an den Newsletter rankommen, der übrigens kostenfrei ist. Und Rainer, vielleicht kannst du noch mal ganz kurz sagen, wie kommt man denn zu dem Newsletter oder auch zur Satzzentrale A&I WhatsApp-Gruppe?
0: Ja, also im Grunde kann das ja über die Internetseite von A&I also gemacht werden. Da kann man sich beim Hörerclub anmelden. Und dann bekomme ich irgendwann die Adresse. Man kann auch direkt an diese an das Postfach, also an A&I, hörerclub@web.de eine Nachricht schicken, dass man da Mitglied werden will oder ein Newsletter beziehen möchte. Und darüber kann man auch in die WhatsApp-Gruppe kommen.
1: Zum Schluss, Rainer, noch etwas. Hast du einen speziellen Musikwunsch und möchtest du vielleicht mit diesem Musikwunsch auch jemanden grüßen? Dann wird man das jetzt gleich natürlich im Anschluss deinen Musikwunsch bringen.

0: Ja, also wenn Leute spontan nachdenken, würde ich sagen, hier, San Francisco und Scott McKenzie.
1: Von Scott McKenzie, Francisco. Und wie möchtest du denn damit grüßen?
0: Ach, ich grüße meine Frau mal.
1: Du grüßt mal deine Frau. Ich hoffe, die hört jetzt auch aufmerksam zu, damit sie auch den Gruß mitbekommen hat. Rainer, vielen, vielen lieben Dank für das Interview und wir sind ganz gespannt auf den nächsten Newsletter und hier kommt dein Musikwunsch. Scott McKenzie mit San Francisco. Vielen Dank.

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Genau, wir freuen uns richtig soll auf Sie, auf euch, und zwar im Satzzentrale ANI-Chat sowie in der WhatsApp-Gruppe. Und Achtung, die ist nämlich niegelnagelneu. Die ist nämlich für alle Satzzentrale Kanäle ab sofort geöffnet. Ihr findet den Link zum Chat auf der Internetseite zum Technikradio, Satzzentrale Retro, Satzzentrale Deluxe und Satzzentrale Nature sowie gewohnt natürlich auch auf Radio Nordsee International. Kommt einfach, egal auf welcher Satzzentrale Station ihr seid, einfach in den Chat hinein. Der Name des Chats hat sich daher also auch geändert, Satzzentrale ANI-Chat. Achtung, nach der Registration werdet ihr gesondert freigeschaltet, um einfach Spam-Mails und irgendwelche Störenfriede zu vermeiden. Auch der Newsletter, der bisher nur für ANI war, und die WhatsApp-Gruppe hat sich geändert. Wer schon drin ist, wird es gemerkt haben. Ab sofort ist auch sie nicht nur für ANI, sondern auch für alle anderen mit da. Und wie im Interview von Rainer mitgeteilt, gibt es das für alle Fans kostenfrei. Meldet euch also einfach an. Genau, egal auf welchen Sender ihr seid, geht einfach auf die Internetseite satzzentrale.de. Dort findet ihr den Chat, dort findet ihr die Anmeldung zum Hörerclub und gebt einfach eure E-Mail-Adresse ein, schickt es ab und so schnell wie es geht und Rainer alles abarbeiten kann, was da kommt, geht's dann sofort auch online.

Das war sie auch schon, die erste Ausgabe des Satzzentrale Hörerclubs auf allen 5 Kanälen der Satzzentrale. Wie geht es jetzt weiter? Auf dem Technikradio kommt, wie vorhin schon angekündigt, FM Kompakt, das Radiomagazin. Auf Satzzentrale Retro und Radio Nordsee International ist wieder der Mann on Air, der immer on Air ist, nämlich Danny Grub. Viele Grüße ins Studio, er macht sich schon warm. Ja, gestern hat der Schalke auch gewonnen. Ich denke mal, es wird eine klasse Sendung heute wieder werden. Satzzentrale Deluxe, der Sonntagsmixer aus dem Bergwerk in Meißen mit Onkel Heiko und auf Satzzentrale Nature. Ja, ruhig Naturgeräusche. Ich bedanke mich für das Zuhören, für eure Aufmerksamkeit, vor allen Dingen, dass ihr auch im Chat mit dabei wart. Und wir hören uns, sofern ihr wollt, das nächste Mal wieder zur zweiten Ausgabe des Hörerclubs. Dann könnt ihr auch wieder live mit anrufen, mal sehen, was passiert. Und ich denke mir mal, voraussichtlich am 14. Juni. Aber wie gesagt, das gibt es genau in dem Newsletter und in der WhatsApp-Gruppe zu hören und zu lesen. Ich sage ganz einfach, ciao, tschüss, bis zum nächsten Mal, euer Rico.

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1: Hallo, hallo, da sind wir wieder. Herzlich willkommen zum Welle 370 Radiotag vom Funkerberg in Königs Wusterhausen. Wiege des Rundfunks in Deutschland, internationaler Meilenstein der Technikgeschichte. Heute im Studio haben sich zusammengefunden
2: Dr. Christine Olikowski als Museumsleitung des Museum Funkerberg
1: und
3: Jörg Glase vom Förderverein.
1: Und außerdem ist da
4: Dieter.
1: Und Rainer ist auch hier am Mikrofon und Jerome hat schon ordentlich die Nachrichten gelesen. Detlef macht passend zur Mittelwellenausstrahlung Kontrollempfang mit Kaffeepause, extra eine Stunde früher als geplant. Matthias ist im Urlaub und die Prise Funkgeschichte gibt's heute live als Funkwellennotiz. Liebe Hörer, wenn ihr eingeschaltet habt, dann ist es genau die richtige Entscheidung. Noch besser ist aber, wenn ihr uns sagt, dass ihr uns gehört habt. Und das könnt ihr machen per E-Mail an welle370@funkerberg.de oder eine SMS oder WhatsApp-Nachricht an 0151 700 15711. Und die Postadresse geht an Welle 370, Funkerberg 20, Senderhaus 1 in 15711, Königs Wusterhausen in der Rundfunkstadt. Wir beschäftigen uns heute mit der Wiedereröffnung des Museums. Dazu haben wir uns kompetente Gesprächspartner eingeladen. Und wie immer aber beginnen wir unsere Sendung natürlich mit einem historischen Rückblick. Dieser historische Rückblick, der ist diesmal gar nicht so weit historisch. Ich bin mal gespannt, was hier kommt. Die Funkwellennotiz.
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1: In der Märkischen Allgemeinen vom 27. Oktober 1993 wird über der Überschrift Förderverein will Senderstandort als technisches Denkmal erhalten. Eine ganze Seite lang wird über das Museum gesprochen, was entstehen könnte. Aus dieser Märkischen Allgemeinen Ausgaben zitiere ich jetzt. Museumsprojekt liegt der Telekom in Bonn zur Entscheidung vor. Die Geburtsstunde des Rundfunks datiert auf den 29. Oktober 1923, kündigte der damalige Ministerialdirektor Dr. Bredow bereits 14 Tage vorher geladenen Gästen und Pressevertretern an. Vor Ort wurde damals ein Konzert aus dem neuen Rundfunkstudio der Hauptfunkstelle Königs Wusterhausen übertragen. Vorausgegangen waren dem mehrjährige Experimentalsendungen in Nauen, Eberswalde, Berlin und auf dem Funkerberg Königs Wusterhausen. Eben dem Erhalt dieses Sendestandortes als technisches Denkmal über die beabsichtigte Einstellung des Sendebetriebes 1996 hinaus haben sich die Mitglieder des in Gründung befindlichen Fördervereins Sender Königs Wusterhausen verschrieben. Vereinsmitglied, so Gerhard am Ostsesen, bin ich vor allem aus dem Bauch heraus geworden, denn mein ganzes Leben war ich im Funkwesen tätig. Da kann man verstehen, warum ich an so einem alten Sender aus dem Jahr 1928-29 hänge. Schon das Stadtwappen von KW ist uns Mitgliedern Verpflichtung genug, den Standort für kommende Generationen zu erhalten, meint Rudolf Pickenhahn, der seine kleine Sammlung funktechnischer Exponate einbringen möchte. Derzeit liegt ein Museumskonzept bei der Telekom-Generaldirektion in Bonn. Da es dort indes an Geld mangelt, solch ein Kleinod selbst zu betreiben, scheint eine Stiftung in fachlicher Verantwortung des Postmuseums Berlin wahrscheinlich. Über die Museumsvorhaben wollen die Vereinsmitglieder am Freitag 80 geladene Gäste auf einer Festveranstaltung im Telekom-Bildungszentrum, die der 70-jährigen Wiederkehr des Deutschen Rundfunks gewidmet ist, informieren. Gleichfalls wird erstmals die vom Media Center Selchow gesponserte Telefonkarte mit einer historischen Aufnahme der KWA Sendeanlagen präsentiert. Und unter der Überschrift Erste Hürde genommen wird beschrieben, wie das Museum aussehen könnte. Eine Konzeption für ein Fernmelde- und funktechnisches Museum im Haus 1 der Funkübertragungsstelle Königs Wusterhausen, die von Heinz Janner gearbeitet wurde, hat mittlerweile die erste Hürde genommen. Nachdem die Telekom Potsdam das Papier für gut befand, liegt ein detaillierter Vorschlag für eine Stiftung von Gebäude und den dazugehörigen Gelände nun der Bonner Generaldirektion vor. Nachfolgend einige Museumsvorschläge von Heinz Janak. Der erste Senderraum müsste nach vorhandenen Bildern und im Fundus zur Verfügung stehender Technik aufgebaut werden. Aufzeichnungen des Telegrafendirektors Gerloch zufolge wurden die Geräte für die ersten Sprach- und Schallplattenübertragungen direkt neben dem Sender aufgestellt. Später erfolgten Übertragungen in einem nicht mehr benötigten Duschraum. Die vorhandene Nebenstellenanlage mit Hebdrehwählern sollte als technische Anlage erhalten bleiben. Daneben liegende Räume, die zurzeit als Büro und Lager genutzt werden, sind für fernmeldetechnische Geräte und Ausrüstungen, die Museumscharakter haben, zu nutzen. Denkbar wäre hier Vermittlungseinrichtungen und Telefonapparate von den Anfängen bis in die Gegenwart. Im Maschinenraum ist der 1000 PS Dieselmotor mit einem 6 kV Drehstromgenerator aus dem Jahr 1936 komplett und funktionsfähig vorhanden. Lediglich eine bau- und malermäßige Instandsetzung des Raumes ist erforderlich. Der Kulturraum und die sich anschließenden Nebenräume werden nicht mehr genutzt. Rund 100 Personen würden hier bei Vorträgen, Kolloquien oder anderen Veranstaltungen Platz finden. Die gastronomische Betreuung könnte vergeben werden. Anbieten würde sich der Turm, eine Gaststätte auf dem Funkerberg. Die Räume der ehemaligen Lehrwerkstatt könnten Künst Wusterhausen zur Nutzung auf Pachtbasis angeboten werden. Beispielsweise für die Exponate des Heimatmuseums. Dieses Gemeinschaftsprojekt könnte die Besucherzahl günstig gestalten. Das sind die Ausführungen, die 1993 geschrieben wurde. Und was daraus geworden ist, darüber reden wir heute im Radiotag vom Funkerberg.
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1: Und wir sind hier mitten im Welle 370 Radiotag aus dem Museum Funkerberg. Und wir sprechen heute über dieses Museum Funkerberg. Und den gerade zitierten Artikel, das war für mich der Auslöser, dass ich aktiv in den Förderverein Senderkünst Wusterhausen eingetreten bin, also in den sich gründenden Verein. Jörg, was war eigentlich für dich der Einstieg zu sagen, ich gehe jetzt auf den Funkerberg?
3: Die Aussage von den Fördervereinsmitgliedern, du musst jetzt zu uns kommen, du bist schließlich Rentner und hast Zeit. Ich hatte beruflich mit dem Funkerberg von der städtebaulichen Entwicklung zu tun. Aber aufgewachsen bin ich auch zwischen zu reparierenden Fernsehern und Radios, also eine Beziehung habe ich schon zu dem Museumsinhalt.
1: Du bist als Förderverein ja hier oben aktiv, vertrittst quasi heute die ehrenamtliche Schiene. Was ist dein größtes Hobby hier oben auf dem Funkerberg?
3: Ja, ich kümmere mich ums Depot, also um die Geräte, die wir zum großen Teil leider nicht ausstellen können. Wie jedes Museum haben wir wesentlich mehr, als wir zeigen können. Aber mit der Wiedereröffnung des Museums wollen wir natürlich den Besuchern auch wieder neue Dinge zeigen und die Auswahl dazu und die Vorbereitung, das war auch meine Aufgabe.
1: Das Museum Funkerberg, das wird betrieben in einer Kooperation zwischen der Stadt Königs Wusterhausen, die hier vor Ort mit der EBEC, der städtischen Gesellschaft, vertreten ist und dem Förderverein. Und wir alle zusammen sorgen hier dafür, dass bald wieder Menschen sich das Museum angucken können. Die Vertretung von der EBEC, kann man ja eigentlich sagen, ist Dr. Christine Olikowski. Christine, wie bist du denn eigentlich auf den Funkerberg gekommen? Hast du eine Kindheitserinnerung und wie bist du hier denn arbeitend angefangen?
2: Arbeitend angefangen tatsächlich war 2017. Da war ich gerade in Sachsen tätig und da ereilte mich der Ruf, dass hier auf dem Funkerberg eine Stelle vakant ist. Und zum einen bin ich gebürtige Kaverin und zum anderen habe ich damals auch schon zum Funkerberg geforscht. Und als dann die Möglichkeit bestand, sich hier zu bewerben, habe ich diese Chance ergriffen. Und tatsächlich Kindheitserinnerungen, obwohl ich auch in Königs Wusterhausen zur Schule gegangen bin, habe ich nicht. Bin aber mit dem Nachrichtenwesen auch eng verwoben. Mein Papa war Fernmeldetechniker, also ist mir das Ganze auch thematisch nicht fremd gewesen. Und so hier die Möglichkeit zu haben, im Museum das Technische und das Geschichtliche von über 100 Jahren aufzuarbeiten, ist eine ganz große Chance. Und ich freue mich jeden Tag daran und damit arbeiten zu können.
1: Du bist heute Museumsleiterin des Museums Funkerberg. Heißen wir eigentlich schon offiziell so oder? Ich weiß es gar nicht so genau.
3: Ja, doch, wir können das ja schon überall.
2: Wir tradieren diesen Namen jetzt fortlaufend.
1: Während dieser Umbau- und Schließungsphase, auf die wir gleich noch kommen, ist das Museum ja vom Sender- und Funktechnikmuseum zum Museum Funkerberg geworden. Museum Funkerberg, wenn ihr jemanden beschreiben wollt, was das Museum Funkerberg ist, Jörg, was ist das für dich?
3: Der Funkerberg in Königs Wusterhausen ist vor allen Dingen geschichtlich interessant, weil hier, wie wir immer sagen, ist die Wiege des Deutschen Rundfunks. Auch wenn die Leute sich, die Älteren, die es noch kennen, an viel mehr Antennenanlagen und so weiter erinnern, aber wir haben ja noch den Mast und das ist sozusagen der Aufhänger. Und Museum Funkerberg ist eben geschichtlich, zu Königs Wusterhausen ist technisches Denkmal, aber es ist auch Verbindung Königs Wusterhausen zu Berlin, wie es früher ja auch war. Königs Wusterhausen ist immer in der Beziehung zur Stadt Berlin gewesen und das wollen wir auch weiterhin zeigen.
1: Christine, sollte es noch einen Menschen geben auf dieser Welt, der das Museum Funkeberg nicht kennt, was würdest du demjenigen sagen?
2: Der Werbungsbeginn ist natürlich ähnlich wie bei Jörg, dass ich auch sage, es ist die Wiege des Rundfunks am authentischen Ort. Was das Ganze so erlebbar macht, ist im Endeffekt, dass wir als Museum Funkeberg das Glück haben, ganz originär zeigen zu können, wo ist was getan worden. Also unsere große Ausstellung, der Sendersaal, ist der authentische Sendersaal. Das ist eben das, was den Funkeberg auch so besonders macht, was man sich sonst ja gar nicht vorstellen kann, dass eben ein Antennenträger so und so groß sein musste, dass heute alles in ganz kleine Technik passt, was bei uns raumfüllend war.
1: Ich glaube, dieser authentische Ort, der macht's einfach. Wenn man hier durch die Gänge geht, dann ist das eben der Ort, wo vor 100 Jahren Radio erstmalig zelebriert wurde. Und Dieter, wie ist es eigentlich für dich? Du betreibst den Sender für Welle 370. Wie ist das eigentlich so am authentischen Ort?
4: Naja, das fängt an schon mit Kindheitserinnerung. Also, da muss ich 5, 6 Jahre gewesen sein. Da hatte ich in der Nähe ein Gartengrundstück. Da gab es einen Onkel Karl. Und wie ich so erfahren habe, der hat hier auf dem Funkerberg gearbeitet. Ja, später habe ich hier auf dem Funkerberg gelernt. Ja, und dann ab und zu dienstlicherweise hier. Naja, und irgendwie bleibt man da dran, wa?
1: Meine Funkerberg-Erfahrung hat ja tatsächlich 84 angefangen. Ich habe ja an der Betriebsschule der Funkdirektion der Deutschen Post den wunderbaren Beruf des Facharbeiters für Nachrichtentechnik mit der Spezialisierungsrichtung Funk-, Sende- und Empfangsanlagen gelernt. Ich müsste also eigentlich wissen, wie Radio- und Fernsehsender funktionieren. Das Wissen ist ein bisschen verschütt gegangen, aber was ich erhalten habe, ist mir die Grundlagen. Jetzt sind wir aber mit dem Haus 1915, 16 gebaut und in Betrieb gegangen. Das war ja halt ein Betriebshaus als Senderhaus. Das führt dazu, dass dieses Haus auf 5 verschiedenen Höhen eben über Treppen erreichbar war. Und dann entstand ja 2018, glaube ich, erstmal der Gedanke, wir bauen hier einen Aufzug. Und Jörg, kannst du eigentlich sagen, wie das entstanden ist, dieser Gedanke?
3: Also dieser Gedanke, ein Eingangsbereich zu schaffen, der modern ist, der die Kasse, den Fahrstuhl, Toiletten und alles enthält, ist ja schon viel älter. Da hat dann ein ortsansässiger Architekt sich Gedanken gemacht, hat eine Kugel entworfen, eine Glaskugel. Die Stadt stand aber später vor der Aufgabe, eine gesperrte Treppe zu ersetzen. Und aus dem Ersatzbau für eine Treppe kam dann die Idee zu sagen, nee, dann lass uns doch gleich das richtig machen. Und dadurch ist dieses Konzept für diesen Eingangsbau gekommen, der ein barrierearmes Haus geschaffen hat. Barrierefrei sind wir leider immer noch nicht.
1: Wenn man ein altes Haus baut, dann sagt man ja so schön, hinter jeder Mauer eine neue Überraschung. Das war ja auch hier so. Was war eigentlich für dich die Überraschung während der Bauphase?
2: Die Überraschung war tatsächlich, also für die meisten war sie ja ganz groß, dass noch ein Wasserbecken gefunden wurde, also quasi eine zusätzliche Etage, dass es eben die hausinterne Kühlung für diese 4 ursprünglich hier verbrachten Aggregate war, die vor dem 1000 PSA hier waren. Wir haben ja angefangen in der ersten Sanierungsphase wirklich das Haus außen neu zu machen. Also die Fenster wurden gemacht, es wurde neu geputzt. Dann war ja noch eine Schwierigkeit, die Reliefs, die wir aus Anfang der 1920er Jahre am Haus haben, einmal vorne an der Antenneneinführung am Spitzhaus, einmal über dem alten Museumseingang, die eben auch denkmalgerecht zu erhalten und da einfach zu sehen, wenn man jetzt auch die Fotos von vor der Bauphase vergleicht mit dem, wie das Haus jetzt aussieht. Also es ist wirklich, also für mich ist die größte Überraschung, wie schnell man vergisst, wie malat das Haus früher aussah und wie es jetzt für Außenstehende wirkt.
1: Jörg nickt.
3: Ja, also nach 2000 war ja auch die Kaserne noch nicht zum Wohnungsbau umgebaut. Da war das furchtbare mit Blech zugenagelte Gebäude. Als das dann saniert war, kam natürlich der Druck drüben, dieses Haus 1, das kann doch nicht so bleiben. Da röckelt der Putz, außerdem muss es schön farbig werden. Vorsicht, es ist ein militärisches Gebäude gewesen, was natürlich nicht farbig angestrichen war, aber es muss aufgehübscht werden und das war die Forderung. Aufhübschen ist das eine, funktionstüchtige Elektrik und ähnliches sind ja die nächsten Aufgaben. Das sieht man nicht alles, was da noch alles drin steckt. Auf jeden Fall hat die Stadt sich diesem Eingangsbau und der Fassade gewidmet. Zeigte sich aber, dass das nicht reicht. Hier gibt es ein Dachgeschoss. Auch dieses Dachgeschoss musste behandelt werden. Hat also die EBEC Aufgaben übernommen, die die Stadt sich nicht vorgenommen hat. Und so ist diese Bauungsmaßnahme auch immer größer und umfänglicher geworden. Wir sind ja als Förderverein gestartet mit der Hoffnung, ja, mal ein paar Wochen zuzumachen und Räume zu räumen und dann wieder einzuräumen, dass das so eine lange Schließung wird, hatten wir zu Anfang nicht erwartet und hat uns doch ganz schön belastet. Wir haben dann aus der Not eine Tugend gemacht und haben Sonderführung übers Gelände sozusagen als Standard angeboten, damit wir wenigstens überhaupt noch für die Leute da sind, haben aber auch in der Zeit Erfahrungen gesammelt. Wo liegen denn eigentlich die Interessen der Gruppen und wie groß sind die Vorkenntnisse auf dem Gebiet? Eine große Grundlage für uns zu sagen, wir machen nicht einfach ein entstaubtes Museum wieder auf, sondern wir passen unsere Inhalte und Räume an.
1: An der Stelle nochmal gesagt, die Bauerei betrifft das Haus. Also die großen Veränderungen waren, fast 120 Fenster wurden entweder saniert oder ausgetauscht oder restauriert, je nachdem, wie es mit dem Denkmalschutz abzustimmen war. Es wurde eine neue Heizungsanlage installiert, die ganz komplette Außenfassade wurde überarbeitet. Also die lange Bauphase ist das Haus. Aber Jörg hat schon gesagt, die Chance wurde genutzt und auch das Museum wird angefasst. Und was da passiert, da unterhalten wir uns nach der Musik drüber. Wir spielen erstmal jetzt hier eine Runde Musik und zwar Derek Kleck, der ist den Welle 73 Hörern durchaus bekannt. Der singt jetzt den Song Maybe Thursday. Also Donnerstag ist für uns hier ein wichtiger Tag auf dem Funkerberg. Da ist Jürgen mit seiner Löttruppe immer da. Aber was das jetzt hier mit dem Funkerberg, wir hören mal rein.

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1: Und wir sind hier auf dem Funkerberg und sprechen über das Museum Funkerberg. Und jetzt im zweiten Teil wollen wir uns mal darüber unterhalten, was dieses Museum eigentlich ausmacht und wie sich das auch verändert. Und ich mache also schon seit langer Zeit hier Führungen durchs Haus. Im alten Sendesaal ist ja die erste Ausstellung entstanden. Das, was 1995 die Ausstellung im Senderhaus 1 war, das ist ja die Kernzelle des Museums. Und dann ist das Museum, also jeder Raum, der von der Telekom freigezogen wurde, wurde hier durchs Museum belegt. Und spätestens ab 2000 war hier ja alles, das ganze Haus eigentlich Museum. Und ist dann 2005 ja durch den Ausstieg der Telekom in einem glücklichen Umstand zur Stadtkönigs Wusterhausen gekommen und wird heute dadurch von der Stadt betrieben. Ich sag mal, wenn damals die Telekom das Haus an den Investor vertrieben hätte, dann wäre hier wahrscheinlich alles zu Ende. Von der Warte ist es, finde ich, ein unglaublicher Glücksumstand. Aber dieser erste Sendesaal, der sollte am Anfang alles erschlagen, was irgendwie funktechnischer Art zu erzählen war. Und es war schon zum Schluss lange Zeit so, dass man 4, 5 Stellen dann vielleicht im Sendesaal erzählt, aber zum Beispiel den Herzversuch an anderer Stelle, das Modell, die Sendeanlagen hat man eigentlich dann an anderer Stelle erzählt. Jörg, hast du so eine erste Erinnerung an die Ausstellung und gibt es irgendwas, wo du sagst, da freust du dich am allermeisten, dass wir das jetzt anfassen?
2: Der erste Eindruck war, dass die vielen, vielen Tafeln mit viel Text, der bei der Schriftart auch schwer zu lesen war, eigentlich dazu verführt hat, dass man mal schnell durchgeht, sich die Fotos anguckt und bei den Objekten bleibt. Und dann hat man gehofft, dass von Förderverein, der ja dann auch ein bisschen die Betreuung des Raumes übernommen hatte, irgendjemand ergänzende Dinge erzählt, sodass man so eine Mini-Führung hatte, dann war es gut. Aber die vielen technischen Details, die vielen technischen Gegenstände, die auch doppelt und dreifach hier in den Räumen ausgestellt waren, machte das doch sehr unübersichtlich.
1: Christine, hast du auch so eine erste Erinnerung an die Ausstellung, wie du sie wahrgenommen hast am Anfang?
3: Die ist tatsächlich auch ganz ähnlich wie die von Jörg, weil wir hatten ja damals alle Zeitabschnitte waren ja anders farbig gegliedert und so war mein erster Eindruck, neben der Ganzheit an Tafeln, dass es eben erstmal sehr bunt ist. Nachdem klar war, wie der Leitfaden ist, war es aber trotzdem so, oho, wo bin ich? Also es fehlte schlicht und ergreifend dieses Miteinander der Tafeln, also sich das selber zu erschließen, ohne irgendeinen Passmann, der da ist und einen da so ein bisschen an die Hand nimmt, war relativ schwierig. Deswegen glaube ich, ist jetzt mit dem, was uns erwartet nach Neueröffnung, ja, auch wieder ein großer Meilenstein in der Entwicklung unseres Museums gelungen.
1: Also zum Verständnis, wir hatten Ausstellungstafeln, 1 Meter breit, würde ich sagen, waren die ungefähr, ne, so und 2 Meter hoch. Da waren teilweise 4 A4 Seiten, ich sag mal 12er Schriftgrad Text. Und wir haben schon lange festgestellt, also das liest sich eigentlich keiner mehr durch und wir müssen mal irgendwie an diese Texte ran. Also wir haben ja auch die Chance genutzt als Museum und machen auch inhaltlich neu. Und ich würde mal sagen, wir fangen mal am Sendesaal an. Vielleicht Christina, was ist denn jetzt am Sendesaal eigentlich das, was wirklich neu wird und anders ist gegenüber dem vor der Schließung? Also ich tease mal schon, vielleicht sind wir mit Eröffnung nicht ganz fertig. Ja, es ist gerade ziemlich im Doing, ja. Aber was kann man denn erwarten, wenn es denn fertig ist da unten?
3: Das Wichtige und das Novum ist tatsächlich meines Erachtens, dass jetzt in dieser Ausstellung wirklich die Möglichkeit gegeben ist, dass wirklich Königs Wusterhausen als erst Heereshauptfunkstelle, Hauptfunkstelle, Funkstelle, später Funkamt, also in ihrer gänzlichen Geschichte von 100 Jahren Rundfunkentwicklung wirklich im Fokus steht und anhand dessen dieses Netz aufgespannt wird, wie war die allgemeine Rundfunkentwicklung eigentlich in Deutschland und dass wir eben wirklich Rundfunkentwicklung am authentischen Ort eben auch hier zeigen und präsentieren und wirklich in einer schönen, kurzgefassten Ausstellung mit natürlich unterfütterndem Bildmaterial einmal sichtbar machen und dann sukzessive mit anderen Räumen, die dann eröffnet werden, dass man da das unterstützend dann eben weiter noch ausbauen kann in Kleinigkeiten.
1: Das finde ich auch ein schönes Bild. Also vorher war dieses Weihnachtskonzert und der Königs Wusterhausener Kern war so vielleicht 3 Meter breit und jetzt wird es ja eine ganze Wand. Die Geschichte über Königs, ja doch, ist eine ganze Wand, oder?
3: Doch.
1: Ungefähr, ja, die ganze hintere Wand da,
3: ist
1: genau.
3: Ja besonders auch der Fokus, der dann entsteht mit den, ja, mit der Betonung eben das Weihnachtskonzert vom Dezember 20 und natürlich dann auch die folgenden Sonntagskonzerte, die ja auch vielen noch, gerade Rundfunkenthusiasten, so sehr auch im Gedächtnis geblieben sind, weil die ja wirklich auch nach offizieller Eröffnung des Rundfunks, offizieller Übergabe ans Publikum eben auch fortgeführt worden sind mit großer Begeisterung und dass wir das auch nochmal herausstellen, welche Bedeutung Königs Wusterhausen auch ab 23 noch im Rundfunk innehatte, das ist, glaube ich, was ganz Tolles, dass wir das hier machen können.
1: Jörg, was ist für dich neu an der Ausstellung?
2: Das Neue ist, dass wir die Geschichten, die in Führungen erzählt werden, also diese kleinen Anekdoten, die das auch lebendig werden lassen, dass wir das auch in die Ausstellung mit aufnehmen. Also nicht dieser krasse Widerspruch ist zwischen jemandem, der hier nur durch die Ausstellung geht, wahrscheinlich dann auch von Fakten erschlagen wird und dem, der eine Führung bekommt und sagt, oh, ich habe ganz andere Dinge erfahren. Das sollte ja nicht so sein. Also haben wir solche speziellen Königs Wusterhausener Geschichten auch mit in die Ausstellung aufgenommen. Und wir haben eins, dass wir, glaube ich, wenn man einmal den Hauptraum erlebt hat, in den anderen Räumen die Querverweise wieder dazu hat. Dass man das, was man einmal gelesen hat, im anderen Raum vertiefend sehen kann. Zum Beispiel an der Radiowand nicht nur schöne alte Radios, sondern eben auch die Rundfunkgeschichte anhand der Empfänger wieder erzählen kann. Und ich glaube, dann vertieft sich das auch.
1: Wenn ich mal auf diesen Artikel zurückverweise, den wir am Anfang gehört haben von 1993, was man eben auch sagen kann, dass in den letzten fast 30 Jahren, dass sich unser Wissen über Königs Wusterhausen auch verändert hat, weil wir ganz andere Quellen mittlerweile zur Verfügung haben. Also so ein Museum präsentiert ja nicht nur und sammelt nicht nur und bewahrt, sondern forscht ja auch. Und ein bisschen haben wir auch Forschung betrieben. Also Christine ja ganz speziell mit ihrer Doktorarbeit zu Königs Wusterhausen. Und wir haben auch ganz andere Informationen mittlerweile vorliegen, die wir eben auch einfließen lassen. Ganz ehrlich, eine meiner liebsten Entdeckungen ist ja Erich Schwarzkopf. Erich Schwarzkopf als erster Rundfunksprecher. Ach Mensch, eigentlich bin ich ja sein Nachfolger, oder? Wenn ich jetzt hier Radiotag vom Fugger. Liebe Leute, das ist mir jetzt so emotional rausgerutscht. Aber letztendlich ist es ja so. Wir senden an der Stelle, wo vor 100 Jahren Erich Schwarzkopf und seine Truppen hier Radio gemacht haben, senden wir. Gerade Erich Schwarzkopf zum Beispiel, das ist. Christine, wollen wir schon ein bisschen was teasern, was wir da eigentlich vorhaben? Ja, oder? Also Erich Schwarzkopf, was ist eigentlich für dich Erich Schwarzkopf für ein Typ gewesen? Was macht den hier aus?
3: Seine Pedanterie. Aber auch dadurch eben.
1: Ja, das stimmt.
3: Ja, also sämtliche Quellen, die wir von ihm ja mittlerweile gesichtet haben und auch vor Ort, ob wir mit dem Nachlassverwalter gesprochen haben, wir waren ja nur damals gemeinsam in Darmstadt und haben das abgeholt. Zeitungsberichte, die er selber geschrieben hat, was sie gedruckt haben, Fotografien etc., alles, was es zum Rundfunk gibt. Also ich glaube, wäre er nicht dieser Mensch gewesen, der er war, der eben akribisch genau auf alles geachtet hat, dann wäre das eben auch gar nicht so möglich gewesen. Und ich finde, das macht ihn wirklich auch so aus. Ja, also ich glaube, darüber könnten wir 3 Sondersendungen machen.
1: Ja, die machen wir ja auch noch.
3: Und deswegen, glaube ich, ist es ja auch ganz wichtig, was wir natürlich nach der Öffnung vorhaben, dass wir auch gerade diese Menschen, gerade weil wir ja auch auf diesem Nachlass im Prinzip sitzen, dass wir da eine Sonderausstellung zu machen, dass man ihn da auf jeden Fall auch würdigt und das nochmal ins Gedächtnis bringt, weil dadurch, dass Hans Gerlach hier der Stationsleiter war, rückt es manchmal so ein bisschen ins Hintertreffen, welche Rolle Erich Schwarzkopf hatte. Er war zwar später auch der Sendeleiter von Zesen, aber das zu einer Zeit, die nicht mehr ganz so rühmlich war, nennen wir es mal so, war natürlich die Zeit des Nationalsozialismus und ich glaube, darum muss man es erstmal aufarbeiten, was er vorher überhaupt für den Rundfunk getan hat und das sollte ganz klar gezeigt und differenziert werden.
1: Das wird eine Geschichte, da freue ich mich jetzt schon drauf. Radio ist Geschichten erzählen und Radio ist Musik hören. Und darum machen wir jetzt erstmal weiter mit einem Stückchen Musik. Und bei der Musikauswahl heute, es ist quasi nahezu unmöglich, zu einer Museumseröffnung passende, gemeinfreie Musik zu finden. Das ist mir gestern nicht gelungen. Was ich zu Exhibition als Stichwort gefunden habe an Musik, wollt ihr nicht hören. Darum habe ich mir überlegt, heute spielen wir mal Musik, die ich hören will. Und bei Laughing Many and the Swinging Dicks ist wahrscheinlich der Name für mich die größte Herausforderung. Die Musik ist ganz wunderbar. Wir hören Bring in the Horns, einen wunderbaren Swing-Titel, Band ab.

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1: Immer am dritten Sonntag im Monat um 14 Uhr sendet Welle 370 von der Wiege des Rundfunks. Auf der Mittelwelle 810 Kilohertz ist das Programm etwa 15 Kilometer rund um den Funkerberg zu hören. 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
2: Und wir sind hier beim Welle 370 Radiotag und sprechen am Internationalen Tag des Museums über das Museum auf dem Funkerberg, Königs Wusterhausen, als Wiege des Rundfunks in Deutschland und haben schon so ein bisschen angedeutet, dass es neben der inhaltlichen Darstellung, die einfach allgemein verständlich sein soll und die mehr hin auch zum Geschichten vermitteln, also die Story hinter der Technik zukünftig mehr präsentieren soll, dass wir auch erleben wollen. Und bevor wir darüber sprechen, was an dem Eröffnungstag am 21.06. zu erleben ist, erleben im Museum. Jörg, was können wir denn zukünftig erleben im Museum?
3: Ja, also Rundfunkgeräte bieten natürlich, außer dass man da Radio hören kann, weniger als vielleicht sonst im Museum für Technik möglich wäre. Aber es gibt ja bestimmte Dinge, die wir hier haben, die wir schon in Ansätzen früher zeigen können. Also gab es einen Fernschreiber, da konnte man gucken, wie der den Lochstreifen erzeugt. Wir hatten den Herzversuch im Hauptraum und wir hatten natürlich unsere Telefonvermittlung, wo man ja die Hubdrehwähler da in Aktion sehen konnte. Aber das war es dann eigentlich auch schon. Und gerade die Jugendliche erwarten ja mehr. Auch die Erwachsene möchten da was erleben und damit auch die Technik leichter erklärt kriegen. Wir haben also zukünftig im Museumsraum Stationen, wo etwas passiert. Der Herzversuch, klar, ist zu erleben. Wir haben im Lorenzraum dann zukünftig zwei Fernschreiber, dass man wirklich erleben kann, wie war denn das früher, wenn der eine schrieb und der andere zeitgleich empfangen konnte. Wir möchten im Senderaum vom Köpenicker Sender zeigen, was dann eigentlich Modulation bedeutet in einem recht einfach aufgebauten Experiment. Und so soll sich das auch weiterziehen. Wir haben das große Glück, dass wir auch ein paar neue Mitglieder haben im Verein und damit es auch möglich war, solche Experimente aufzubauen.
2: Christine, mal in deine Richtung geguckt, wenn du so an das sich entwickelnde neue Museum Funkerberg denkst, was macht es für dich aus, was man eben vielleicht anders oder neu entdecken kann?
4: Dass viel von der alten historischen Technik wirklich anfassbar ist. Also natürlich haben wir auch weiterhin viele Dinge in der Ausstellung, die schützenswert sind, aber wir haben wirklich viele Dinge, die man jetzt einfach ausprobieren kann, wie eben auch ein Wählscheibentelefon. Wenn man teilweise heute junge Menschen davor stehen sieht, die möchten dann wischen oder fragen, wo steht die Zahl, was habe ich denn eigentlich eingegeben, wenn es dann auch noch in der Vermittlungsanlage anfängt zu knattern und zu knarren und auf der anderen Seite klingelt das Telefon oder gar am anderen Ende des Hauses. Das ist ja eben der authentische Ort mit den funktionierenden Telefonleitungen.
2: Und wir machen natürlich Welle 73 einmal im Monat und es wird auch zukünftig im Museum an bestimmten Orten mit kleinen Sendern ausgestrahlt Empfang ermöglichen. Aber da habt ihr so ein spezielles Ding, wo ihr sagt, da freue ich mich eigentlich mal am meisten für, dass wir das jetzt umsetzen können?
4: Tatsächlich für mich die Radiowand. Also ich fand die schon immer schön, weil es ja wirklich den Zeitstrang der Entwicklung des Rundfunkempfangsgerätes zeigt. Ja, also vom Detektorempfänger, dann ging es mit Lautsprecher, dann waren sie nachher irgendwie tabernakelartig und standen für die ganze Familie gut sichtbar in der guten Stube. Und das, so wie es jetzt geplant ist, umgesetzt wird, mit Zeitachsen versehen, dass du wirklich gucken kannst, wie ist die Entwicklung von Anfang bis, naja, nicht ganz jetzt, ne, weil die modernen Geräte kennen wir alle. Aber tatsächlich mein Lieblingsausstellungsstück ist, glaube ich, wenn dann Menschen einfach sehen, wie so ein magisches Auge an einem alten Empfänger aufgeht und dann, ja, der Sendersuchlauf betrachtet wird.
2: Dieter, magisches Auge ist auch dein Ding, oder?
5: Also für mich wäre das eigentlich auch wichtig, dass man mal zeigt, wie Rundfunk funktioniert. Nicht nur einfach abgestrahlt, sondern wir haben Bandmaschinen, wir haben Mischpulte, wir haben Fernsehstudio da. Ich glaube, das ist für manche desillusionierend, wenn er sieht, wie das Fernsehen wirklich funktioniert.
2: Genau, an der Stelle, Audiowerkstatt ist im Entstehen, da wollen wir genau das machen, das dauert noch ein bisschen. Aber jetzt eröffnen wir ja am 21. Juni unser Museum wieder neu und werden also alle möglichen Sachen erleben können. Also zum Beispiel im Sendesaal wird Jörg Helbig vorführen, diese Morse-Telegrafen, und wird zeigen, wie das also funktioniert. Du, Jörg, wirst an der schon gerade erwähnten Radiowand stehen. Was erzählst du da den Leuten denn?
3: wahrscheinlich wirklich mehr erzählen, weil ich glaube nicht, dass wir am 21. schon fähig sind.
2: Also ein Empfänger wird funktionieren, das haben wir versprochen.
3: Aber was wir ja auch zukünftig machen wollen, die unterschiedlichen Tonqualitäten, die möglich sind mit ganz alten oder billigen oder sehr aufwendigen Apparaten, wenn wir das vorführen wollen in den Unterschieden, das dauert noch ein bisschen, aber darauf freue ich mich dann in Zukunft. Aber die Geschichten hinter diesen Radios, da bin ich ja nur ein bisschen tiefer eingestiegen, das werde ich unten erzählen können im Maschinensaal, genauso wie wir im Maschinensaal den Zeitzeichensender wieder zeigen, aber auch an ein paar Messinstrumenten vorführen, wie dann diese Signale eigentlich übertragen werden, warum dann unsere Uhren so gehen, wie der Sender es eigentlich vorgibt.
2: Neben dem Sendesaal ist der Maschinensaal ja der Ort, wo sich am meisten getan hat. Wir haben da eine neue Ausstellungsreihe oder einen Bereich, wo es um Stromversorgung geht. Da wird Jan Förster dafür sorgen, dass an dem Tag hoffentlich alle Instrumente ordentlich zappeln und es auch beleuchtet ist und so. Nicht zu vergessen an der Stelle, auch am 21. Juni das Spitzhaus wird geöffnet sein. Die Fernsehausstellung, 39 Jahre Fernsehen aus Adlershof, wird sichtbar sein. Also Dieter werden wir wahrscheinlich teilen müssen, also weil wir machen an dem Tag auch Welle 73 live mit Beginn der Veranstaltung, also wahrscheinlich so 12.45 Uhr oder sowas wird das erste Signal hier on air gehen und dann wird es Welle 73 geben. Dann haben wir an dem Tag auf alle Fälle auch eine große Aktion. Jürgen Förster macht seine Jugendwerkstatt Elektronik auf und bietet einen exklusiven Bausatz zur Eröffnung des Museums an, den es also sonst nie zu basteln und zu zeigen gibt. Und wir haben noch was. Wir haben nämlich hier einen Special Guest. Ronny ist nämlich auch da. Hallo Ronny.
6: Hallo.
2: Du machst ja auch was am 21. Juni. Was machst du denn?
6: Ja, ich werde mich mit dem Modellraum beschäftigen, beziehungsweise für Fragen und Themen rund um den Modellraum zur Verfügung stehen.
2: In dem Modellraum, wo 21 Masten und Türme auf dem Gelände stehen und
6: richtig.
2: Was ja so sich ein bisschen so zu deinem speziellen Hobby entwickelt hat.
6: Ja, hier, ne? Zumindest alles das, was irgendwie außerhalb der Gebäudemauern so passiert ist in der Vergangenheit auf dem Funkerberg, und dazu kann man sicherlich auch einiges erzählen.
2: Und ich guck mal kurz auf meinen Plan, genau, die Telefonzentrale wird übrigens bestückt sein an dem Tag, Micha Flücke, glaube ich, wird da unterwegs sein und am Köpenicker Sender wird es die Modulation geben, also es wird ein richtig bunter Tag mit vielen Menschen und Christine flüstert mir was zu, was ich nicht verstanden habe, sag's mal einfach jetzt.
4: Natürlich stellen wir auch die neue Ausstellung im Sendesaal vor, also der ist natürlich auch bespielt und da werden auch Menschen da sein, die durchführen und da auch Fragen beantworten, wenn es denn welche geben sollte.
2: Ja, das war für mich jetzt klar, da wir über den Sendesaal so oft gesprochen haben. Ja. Aber das war schon klar, genau. Das wird ein wirklich spannender Tag. 21. Juni, Zettel raus, aufschreiben, Kalender ankreuzen, 21. Juni, 13 Uhr geht's los, bis maximal 17 Uhr. Also ich sag mal so, wer ein bisschen was erleben soll, sollte spätestens 15 Uhr hier sein, weil zwei Stunden wird man schon brauchen, um auch nur das einigermaßen mit ein bisschen Ruhe zu erleben, was hier los ist. Wir haben noch ungefähr 4 Wochen bis zur Eröffnung. Jörg, was willst denn du bis dahin noch schaffen?
3: Wir haben uns vorgenommen, dass wir in dem Hauptraum im Wesentlichen die Tafeln zu stehen haben, die also diese Geschichte erzählen. Wir rufen ja auch auf, die Besucher, sich

0: Station in irgendeiner Form wieder beleben. Ne? Also das würde ich mir persönlich nochmal vornehmen, dass Besucher auch dieses Element dieser Hörstation, das heißt also, wo ich mich hinstelle und krieg was erzählt, dass da wenigstens so ein, zwei am Start sind an dem Tag. Vielleicht für die Röhrenausstellung, vielleicht machen wir da die Hörstation. Na, mal gucken. Also das war eine Runde rund ums Museum Funkerberg. Und die große Wiedereröffnung am 21. Juni. Wir haben ordentlich Erwartungen geschürt. Also ganz ehrlich, der Ausstellungsraum ist nicht wiederzuerkennen. Das wird also nicht nur luftig, einfach weil die Art, wie das jetzt neu dargestellt wird, auch mehr Platz bietet und alles entschlackt ist und nicht mehr alles, was irgendwie rein musste, ist reingestellt, sondern es ist wirklich eine ganz offene Darstellung geworden, finde ich. Ich bedanke mich auf jeden Fall erstmal für eure Zeit hier heute in unserem Gespräch und ich wünsche uns noch spannende 4 Wochen. Ne? Und egal, was passiert, am 21.06. wird aufgemacht, oder?
1: Genau.
2: Ja.
0: Also, wir hören erstmal Musik. Und zwar hören wir jetzt erstmal, das passt eigentlich tatsächlich total gut. Und zwar Taylor Poe. Und der singt nämlich The Strangest Day. Also, das wird wirklich bis zum Eröffnungstag wird schon, jeder Tag wird ein besonderer, spannender Tag. Band ab.

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1: Gesprochen von Jerome. Was lange währt. Unzählige Male haben wir in den vergangenen Jahren über die Sanierung des Senderhauses 1 und die damit verbundene Schließung des Museums berichtet. Jetzt aber ist es soweit. Was als Sender- und Funktechnikmuseum geschlossen wurde, öffnet am 21. Juni als Museum Funkerberg die Türen. Zum ersten Mal werden Besucher wieder die Ausstellung im Senderhaus 1 betreten. Im Sendersaal erleben sie eine völlig überarbeitete Dauerausstellung. Mit Geschichten zu Pionieren des Rundfunks, mit interaktiven Stationen und einzigartigen technischen Objekten werden über 100 Jahre Funkgeschichte präsentiert. Neue Schwerpunkte der Erzählung im Sendesaal sind das Weihnachtskonzert von 1920 und die Sonntagskonzerte aus Königs Wusterhausen. Für den Eröffnungstag plant der Förderverein ein vielfältiges Programm. In der Jugendwerkstatt können kleine und große Besucher ihr Geschick an einer exklusiven Lötbastelei ausprobieren. Im Maschinensaal werden verschiedene Highlights der Radiowand vorgestellt. Die Maschinisten bringen den 1000 PS Deutz Dieselmotor in der Dieselhalle zum Laufen und auch die Sonderausstellung Streiflichter aus 39 Adlershofer Fernsehjahren kann im Spitzhaus besichtigt werden. Auch Welle 370 ist an diesem Tag in Aktion und wird mit seinem Programm die Wiedereröffnung begleiten. Am 21. Juni also ist es soweit, von 13 bis 17 Uhr erwartet die Wiege des Rundfunks auf dem Funkerberg Königs Wusterhausen zahlreiche Besucher. Alle Informationen zum Eröffnungstag findest du auf museum.funkerberg.de. Eine neue Tradition. Die Funkamateure der Clubstation DL0KWH hatten am 1. Mai auf den Funkerberg geladen. Und sie kamen zahlreich, die Funkamateure, zum 3. Brandenburger Antennentag. Beim allerfeinsten Sonnenwetter präsentierten sie auf der Wiese vor dem Senderhaus 1 ihre neuesten Errungenschaften im Antennenbau. Und egal, ob diese von Stativen, dem Autodach oder gewaltigen Masten gehalten werden, Antennen dienen immer zum Funken und auch das kam beim Brandenburger Antennentag nicht zu kurz. Antennen bildeten an diesem Tag den optischen Schwerpunkt der Präsentation und dabei gab es eine Menge Interessantes zu entdecken. Und noch etwas hatten alle Teilnehmer an diesem 1. Mai auf dem Funkerberg: eine schöne gemeinsame Zeit. Es klingt auch leise. Beim Bergfunk Open Air auf dem Funkerberg gibt es Musik für die Großen und auch ein spezielles Angebot, nicht nur für die Kleinen, den Zwergfunk. In diesem Jahr wird Suli Puschban mit seiner Kapelle der Guten Hoffnung auf dem Funkerberg zu Gast sein und mit seiner Musik die Kinder ernst nehmen und die Erwachsenen dabei nicht vergessen. Das Bergfunk Open Air findet am 8. und 9. August auf dem Funkerberg statt. 2 Tage gibt es Musik auf 2 Bühnen und jede Menge guter Laune. Ihr wollt dabei sein? Die Webseite mit Infos und Tickets findet ihr unter bergfunk-openair.de. Das Wetter, im Studio sind es 24 Grad.
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2: Und wir beginnen mit dem ersten Termin.
3: Ja, 31. Mai, 14 Uhr. Entdeckertour mit anschließender Vorführung des 1000 PS Deutz-Motors VMA 266. Die letzte vor der Eröffnung.
2: Und wir machen weiter mit am 7. Juni, 10 Uhr, da ist Funkerbergbörse im Senderhaus 1, unser Trödel rund um den Rundfunk. Das wird auch ein großes Halligalli nochmal vor der Eröffnung. Es sind noch ganz wenige Ausstellerplätze frei und wir hoffen natürlich auf ganz, ganz viele Besucher an dem Tag, die sich eben vielleicht mit der einen oder anderen Devotionale auch aus dem Museum eindecken wollen, weil wir werden an diesem Tag auch wieder aus dem Archiv besondere Dinge versteigern. Und ich sag mal so, also mit ziemlicher Sicherheit auch wieder eine schöne Senderuhr dabei.
3: Ja, und am 7. um 10 Uhr, Welle 370 sendet mit 100 Kilowatt auf 6095 Kilohertz.
2: Und zwar aus Nauen. Und dann am 21. Juni unsere Wiedereröffnung des Museums, heute schon besprochen mit jede Menge Aktivitäten, und Welle 370 sendet mit einer extra langen Ausgabe und ach, das wird ein ganz, ganz großer Tag und ich bin schon sehr gespannt, wie viele Besucher dann am 23. kommen. Das ist dann der erste offizielle Eröffnungstag. Und wie es an dieser Stelle sich gehört, wollen wir natürlich auch den Geburtstagskindern des Monats Mai gratulieren. Und das sind
3: Wolfgang,
2: Marleen,
3: Friedrich,
2: Brian,
3: Kai,
2: Thomas,
3: Hermann Josef,
2: Mandy,
3: Rainer,
2: ich bin's nicht, Eckbert,
3: Joachim,
2: Manfred,
3: Andreas
2: und Bernd. Und allen zusammen spielen wir von Gottfried Scheide Happy Birthday.

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1: Von eurem Hörerpostbearbeiter Detlef werdet ihr alle, liebe Welle 370-Freunde, zur Hörerecke im Mai 2026 recht herzlich begrüßt. Es sind wieder zahlreiche Zuschriften per E-Mail als auch Schneckenpost auf dem Funkerberg eingetroffen. Bei allen Einsendern bedanke ich mich für die Post. Einen besonderen Dank erhalten die Briefschreiber mit Rückportobeigabe. Egal Benger hat uns 7 Empfangsberichte für unsere Aussendungen auf den Kurzwellen 3955, 6070 und 6095 kHz sowie bei Radio HCJB und im Internet zugesandt. 6 Empfangsberichte haben wir von Erich Kröpke für die Aussendungen auf Kurzwelle im Internet und bei Alex Berlin erhalten. Jeweils 4 Empfangsberichte haben Bernd Seiser und Uwe Leisterer zu unseren Aussendungen auf der Kurzwelle und anderen Verbreitungswegen abgeschickt. Unsere Internet-Aussendung vom 15. März verfolgten Eva Lorenz, Gottfried Scheide, Peter Krüger und Michael Wosnitzka. Die Kurzwelle 6070 kHz hörten am 22. März Helmut Matt, Thorsten Brandenburg und Wilfried Bestmann. Weitere Hörer der Sendung waren Siddhartha Bhattacharya in Indien, Muhammad Bashar in Pakistan, Toru Guhara in Japan und Erik Olivan Oreos in Spanien. Von Thomas Becker haben wir eine umfangreiche Post für unsere Sendung vom 26. April auf der Kurzwelle 6070 kHz erhalten. Am 5. April war die Kurzwelle 6095 kHz bei André Bernhardt, Dietmar Krüger, Ralf Witte, Michael Groni, Dieter Leupold, Wilfried Bestmann, Michael Willruth und Sven Bläsner eingeschaltet. Weitere Hörer der Sendung waren Patrick Tavers in England und Carlo Giordani in Italien. Unsere Aussendung auf der Kurzwelle 3955 kHz hörten am 12. April Silvestro Tanini und Fabrizio Savini in Italien, Juan Carlos Perez in Spanien sowie Rob den Boer in den Niederlanden. Bereits am 11. Januar hörte Rambambu Kumar in Pakistan unsere Kurzwellensendung auf 3955 kHz. Detlef Jörg verfolgte am 14. März und 11. April auf der Kurzwelle 3995 kHz den Funkerberg-Beitrag bei Radio HCJB. Hans Nährlich hörte am 15. März bei Radio HCJB auf der Kurzwelle 5920 kHz unseren Museumsbeitrag. Am 11. April waren Jürgen Jäger und Dieter Feltes auf der Radio HCJB Kurzwelle 5920 kHz Teilnehmer an der Funkerberg-Sendung. Timo Metso und Jari Ludoma aus Finnland haben ihren Empfangsbericht zu unserer Sendung vom 8. März auf der Kurzwelle 3955 kHz ein zweites Mal abgeschickt. Die QSL-Karte ist vor einiger Zeit auf dem Weg zu den Hörern gegangen. Die Hörereckenausgabe vom Mai 2026 ist an dieser Stelle abgearbeitet. Alle Hörerfreunde wurden genannt, deren Post ich bis kurz vor Aufzeichnung des Beitrages erhalten habe. Auf weitere Post freuen wir uns sehr. Beste Grüße und Guti X bis zur nächsten Ausgabe von eurem Hörerpostbearbeiter Detlef.
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3: Matthias ist nicht da, sondern im Urlaub. 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Das war heute die Plauderei vor drei. So, und an dieser Stelle, die Sendung ist zu Ende. Es war heute eine runde Sendung, oder? Christina, du warst ein bisschen vorher aufgeregt, aber alles gut?
4: Ja.
3: Ja, hat dir Spaß gemacht. Also, das war unsere Sendung zum Thema Wiedereröffnung des Museums am 21. Juni. Da sehen wir uns ja dann alle. Und bis dahin sagen wir Tschüss.
4: Tschüss.
3: Oh, warte, du bist mal wieder jetzt.
5: Tschüss und vergesst nicht, eure Antenne zu erden.
3: Und wie es gehört, als letzter Titel die Europa-Hymne, gespielt von der United States Navy Band, Band ab. Achso, an der Stelle nochmal zwei Live-Empfänger-Grüße. Hans-Jürgen aus Neubrandenburg hört uns, viele Grüße. Michael Wosiska hört uns in Köln, glaube ich, viele Grüße. Nee, heute aus Weimar, aber hört uns. Genau, Rüdiger Schmidt hatten wir schon geküsst. Also, vielen Dank, dass ihr zugehört habt und zum Schluss nochmal die United States Navy Band, Band ab.

0: Ja, guten Morgen. Vielen Dank für Ihr zahlreiches Erscheinen. Ich darf Sie hier heute herzlich willkommen heißen im Presseclub Concordia. Wir werden heute über die Zukunft von Radio Orange im Zuge der Förderkürzungen durch die Stadt Wien sprechen. Ich darf auch unsere Zuhörerinnen und Zuseherinnen in den Livestreams an den Radiogeräten im TV und begrüßen. Die Pressekonferenz wird in den Radios und Fernsehen, freien Radios und freien Fernsehen in Österreich und Deutschland übertragen. Und ja, das heißt, dann werden wir gleich beginnen. Ich darf unsere Rednerinnen für heute vorstellen. Neben mir ist Simone Inou, macht Public Affairs bei Radio Orange. In der Mitte sitzt Uli Weiß, die Radio Orange Geschäftsführerin. Daneben Vera Wolf, Radio Orange Vorstand und Geschäftsführerin der IG Kultur. Und dann haben wir noch Helga Schwarzwald vom Verband Freier Rundfunk Österreich. Mein Name ist Julia Schönherr, ich mache Öffentlichkeitsarbeit bei Radio Orange und bin Betriebsrätin. Gut, dann werden wir gleich starten. Liebe Uli, lieber Inou, bitte, was ist der Status quo?
1: Auch von meiner Seite schönen guten Morgen. Vielleicht kurz zusammenfassend, bevor wir den Bogen auf die möglichen Szenarien werfen. Radio Orange ist ein nicht kommerzielles Radio, werbefrei, gemeinnützig. Wir sind seit mehr als 22 Jahren bei der MA13 gefördert als ein partizipativer Medienbetrieb, als das sogenannte andere Radio, und wir sind seit 27 Jahren und eher. Radio Orange stammt auch aus der Radiopiraterie, das heißt, wir waren auch mit daran beteiligt an dem langen Kampf gegen das ORF-Rundfunkmonopol aus einer zivilgesellschaftlichen Perspektive, das heißt, Radio Orange ist ein Medienbildungsbetrieb und hat eine ganz bestimmte Perspektive. Bevor ich Ihnen dann erzähle, was in den letzten Tagen geschah, bitte Inou, was ist ein Community Radio? Was macht sozusagen das ganz anders als ein herkömmliches kommerzielles Radio? Was ist da die andere Logik, die meistens vergessen wird?
2: Ja, noch einmal vielen Dank für das zahlreiche Erscheinen. Simone Inou hier. Liebe Uli, das Community Radio ist ein Gemeinschaftsradio für die Gemeinschaften, für unsere Gesellschaft. Und wie du vorher gesagt hast, es ist ein nicht kommerzielles Radio oder nicht kommerzieller Medienbetrieb. Und es geht hier konkret darum, dass die Benachteiligten innerhalb unserer Gesellschaft ohne Hürden die Möglichkeiten haben, sich mit Radio auseinanderzusetzen, mit ihren eigenen Communities auseinanderzusetzen, ohne irgendwelche Werbemaßnahmen, Werbedruck, was zum Beispiel im kommerziellen Sektor ist. Es ist auch ein Community-Sender, ist offen, und du hast vorher gesagt, aus der Piraterie-Szene, es ist offen, weil die damals sich dafür engagiert haben, dass nicht kommerzielle Radios existieren, sind klarerweise davon ausgegangen, dass es wesentliche Teile der Gesellschaft gibt, die keinen Zugang zum großen Medien haben. Und die Philosophie war ganz klar, eine Möglichkeit hier, eine Artikulationsmöglichkeit ihnen zu geben, damit sie sich genauso äußern, wie sie sich hier fühlen. Und diese Äußerung drückt sich in der sogenannten Mehrsprachigkeit, die wir haben, auch im Radio. Das heißt, die Muttersprache ist bei kommerziellen oder bei nicht kommerziellen Radios sehr, sehr wichtig, weil wir wissen, dass aus mehreren Studien, wenn du deine Muttersprache nicht beherrschst, kannst du eine neue Sprache nicht richtig lernen.
1: Wie viele Sprachen sendet Orange und wie schaut das aus mit den verschiedenen Gruppen oder Personen oder Sendungen?
2: Aus jetziger Sicht senden wir in 20 Sprachen. Und das bedeutet konkret, dass verschiedene Gruppen, die im Radio sind, in der Lage sind, erstens ihre eigene Community zu stärken. Erstens. Zweitens, die Möglichkeit haben, sich mit den eigenen Themen auseinanderzusetzen, die nicht eigentlich in den ganz großen Mainstream zu finden sind. Und wir haben auch in den letzten 2 Jahren haben wir ungefähr 1200 Workshops gemacht mit mehr als 23 Organisationen. Und darunter hatten wir auch ungefähr 344 Schülerinnen und Schüler. Das heißt, wir sind fest verankert in dieser Wiener Schülerszene. Und das ist genau das Gegenteil von was die Abteilung von Emmerling im Rathaus behauptet. Und ich glaube, dass wir ein Bildungsmedium, wir sind nicht nur ein Radio, wir sind ein Bildungsmedium.
1: Ja, vielleicht ist das die Überleitung. Wir sind seit 22 Jahren bei der MA 13 angesiedelt. Das erste Budget gab es, glaube ich, 2004. Du hast das kürzlich auch recherchiert. Die Zusammenarbeit war sehr gut all die Jahre. Ich kann nur über 8 Jahre reden, da ich 8 Jahre Geschäftsführung bei Orange mache. Hier war es immer eine sehr gute Zusammenarbeit auf Augenhöhe. Wer gerne Zahlen hören will, das MA13-Budget macht rund 50% unseres Gesamtbudgets aus. Insgesamt, wer sich für Medienpolitik und Zahlen vor allem auch interessiert, Sie können auch in unseren Presseunterlagen all die Jahresberichte nachschauen, wo Sie die gesamten Fördersummen einschauen können. So für die Orientierung, rund 390.000 Euro hat die Stadt Wien uns zuletzt mit Förderzusagen unterstützen können, damit wir unsere gemeinnützige bildungs- und demokratiepolitische Arbeit starten können. Wir sind alle in Teilzeitanstellungen im Team, um Inu hat schon gesagt, mehr als 800 Menschen, die 220 Sendungen on air bringen, zu betreuen, aber eben auch eine innere demokratische Struktur. Wir sind ein Projekt der Partizipation und sind ein Medienbetrieb der laufenden Weiterentwicklung. Gut, was ist passiert? Wir waren sehr überrascht, schockiert, vor vollendete Tatsachen gestellt, dass niemand mit uns gesprochen hat. In der dritten Novemberwoche haben wir erst erfahren, nach mehrmaligen Urgieren, dass die Vize-Bürgermeisterin Emmerling in ihrer Abteilung, das wissen Sie, liegen jede Menge an sehr zentralen, sehr vulnerablen Themen und Ressorts, wie zum Beispiel die gesamte Schule in Wien oder die Elementarpädagogik. Das sind allesamt Bereiche, wo ja auch Vizebürgermeisterin Emmerling zu Recht betont hat, dass sie dort nicht streichen kann und mag. Ich bin, um einen Witz zu machen, natürlich auch als Geschäftsführerin in einer Art Stockholm-Syndrom verhaftet. Das heißt, ich kann vieles verstehen, was hier an Sparen jetzt notwendig ist. Gleichzeitig ist es die Frage, warum in dieser schnellen und nicht transparenten und nicht planbaren Form. Was bedeutet das für uns? Wir haben dann nachverhandelt, notverhandelt und wir haben ein geringes Budget bekommen, um jetzt einen Notbetrieb umzustellen. Dieser jetzige Betrieb, wie wir ihn jetzt haben, lässt sich so nicht halten. Wir haben die Empfehlung bekommen, eine GmbH aus uns zu machen. Und was uns wichtig ist, ist zu sagen, wir sind keine Firma, wir sind eine gemeinnützige journalistische Medienperspektive, Infrastruktur in dieser Stadt. Wir halten die Regler offen, aber interessanterweise haben wir ein Paradox. Die Medienindustrie ist am Rutschen, wir wissen warum. Wir haben kommerzielle Medien, die heute in großem Stil durch den Transformationsfonds Gott sei Dank Förderungen bekommen, also privat-kommerzielle bekommen, in einer großen Form staatliche Zuwendung, währenddessen die kleinen nicht-kommerziellen von den NEOs empfohlen werden, zu Firmen zu werden. Ich denke, das ist äußerst paradox.
0: Ja, also das heißt, Uli, kannst du nochmal genau sagen, was ist die Information, die wir erhalten haben? Wir haben eigentlich gedacht, wir bekommen wieder fortlaufend unser Budget. Wir haben damit gerechnet, dass eben im Zuge der Sparmaßnahmen auch bei uns eingespart wird, dass wir wahrscheinlich 15-20% weniger machen, wie angekündigt in allen Bereichen gespart werden wird. Und dann haben wir aber erfahren, dass eigentlich die Stadt Wien unsere Förderung vollkommen streichen möchte und nachverhandeln können, dass wir für 2026 ein Notfallsbudget, ein Übergangsbudget einmalig noch bekommen für 170.000 Euro, was eine Kürzung von ca. 60% ist. Und mit der Aussicht darauf, dass 2027 die Förderung komplett eingestellt wird. Das heißt, wir arbeiten jetzt 2026 mit einem Gesamtbudget, das bei Radio Orange um 30% gekürzt ist. Und kannst du noch mal erklären, was genau die Abhängigkeiten sind in diesen der Förderstopp, die Förderkürzung für eine kaskadenartige Auswirkung in unserem Förderlogik hat?
1: Ja, Medienpolitik klingt auf den ersten Blick spannend und auf den zweiten dann wieder relativ mühsam. Ich komme jetzt in den mühsamen Teil. Gemeinnützige Medien haben zumeist eben den öffentlichen Förderbedarf. Das entspricht auch deren Satzungen. Werbefreiheit bedeutet eben auch, nicht hier auch andere Einkommensquellen zu haben. Der nicht kommerzielle Rundfunkfonds, ein Fonds, der extra für die nicht kommerziellen Radios und Fernsehens geschaffen wurde, der ist wie natürlich alle anderen Medienförderungen auch mit einem Eigenmittelanteil, mit einem moderaten für unseren Sektor mit 10% bei den Programmprojekten und mit 30% bei den Ausbildungsprojekten. Also es braucht hier auch immer Einnahmen, um überhaupt in diesen Rundfunkfonds einreichen zu können. Das ist in anderen Förderinitiativen immer auch 50%. Das bedeutet, wenn wir uns vorstellen, dass privat-kommerzielle Medienförderungen in Anspruch nehmen, dann heißt das, dass 50% von öffentlicher Seite kommt und 50% Eigenkapital. Das ist für Unternehmen eine sehr großzügige staatliche Förderung. Für Gemeinnützige, die eben keinen Eigenmittelanteil haben oder auch kein privates Kapital, bedeutet 50% von null Kapital bedeutet halt null. Ja? Also das heißt, es gibt das ist eben das, was Julia mit kaskadenartig sagt, wir müssen jetzt 26 mit einem mit einer Übergangsperspektive rechnen, wir werden einiges ausloten, wir können mit diesem Notbudget, das uns die Stadt jetzt nach Nachverhandlungen, nachdem ihnen auch bewusst wurde, dass wir hier ja auch mit Angestellten arbeiten, dass die auch 3 Monate Kündigungsschutz haben. Also all das war der Stadt natürlich wichtig, das sozusagen sehr wohl zu garantieren, aber darüber hinaus gar nichts. Aus diesem Grund haben wir 26 eine Umstrukturierung, die wir noch nicht genau definieren können. Da sind wir gerade dabei. Das alles ist 2 Tage frisch. Und wie es 27 dann aussieht, wenn es keine Eigenkapitaldarstellung gibt, das ist dann tatsächlich eine Frage. Was uns wichtig ist zu sagen, ist, man kann Personal kündigen, aber wir können den Community Radio Spirit nicht kündigen. Der wird weiter bestehen in einer anderen Form, aber das wird ganz sicherlich bleiben. Abschließend aus der Wirtschaftsperspektive, Orange hat bis 2031 eine aufrechte Sendelizenz Und wir haben einmal im Jahr die Möglichkeit, unseren Donauturm-Sendeanlage zu kündigen. Also all das sind Perspektiven, die viel, viel zu rasch und unplanbar auf uns hereingebrochen sind.
0: Eben, das heißt, nochmal, um das zusammenzufassen, oder? Das heißt, wir müssen jetzt kurzfristig überlegen, wie wir 2026 machen können. Wir werden einen Teil der Belegschaft, also das kann ich jetzt auch als Betriebsrätin sagen, ja. Das heißt, wir sind gerade am Überlegen, welche Stellen müssen wir halten, damit wir 2026 den Sendebetrieb fortführen können. Es wird Stundenkürzungen geben, es wird Personal abgebaut werden. Was wir schon gesagt haben, es sind 14 Personen in Teilzeit, die bei Radio Orange angestellt sind, um einerseits denn das Radioprogramm zu koordinieren. Wir haben 867 ehrenamtliche RadiomacherInnen, die das Radioprogramm gestalten diese RadiomacherInnen müssen gemanagt werden und das Radio am Laufen gehalten werden. Wir haben ein Ausbildungsprogramm, wir machen viele Kurse und es ist ein Team von 14 Personen in Teilzeit, die das jetzt managt und koordiniert. Und das heißt, 2026, wir konnten eben mit der Stadt ausverhandeln, dass wir dieses Notbudget bekommen, um eben auch Kündigungsfristen einhalten zu können, rechtliche, und werden jetzt schauen, wir wissen noch nicht genau, wie es weitergeht. Und die große Frage ist, wie wird es 2027 sein, wenn dann wirklich unsere Eigenkapital- oder Eigenmittelförderung durch die Stadt Wien fehlt. Und was ja eines der Sachen auch ist, Radio Orange ist ein Beteiligungsmedium und eben diese Beteiligung von den 860 Radiomacherinnen muss organisiert werden. Also Beteiligung braucht Finanzierung. Da würde ich es auch gern nochmal Vera vom Vorstand bitten zu sagen, was bedeutet, dass du kurz die Perspektive vom Vorstand einbringst, weil unser Vorstand, ehrenamtlicher Vorstand, haftet ja mit dem Personal, mit dem Eigenvermögen auch für das Radio.
3: Danke. Genau, also ich bin Teil des ehrenamtlichen Vorstands, der zumal über die strategische, inhaltliche Ausrichtung vom Verein entscheidet. Aber wir sind ja auch für die Verwaltung von den Vereinsmitteln zuständig und haften auch dafür. Und von dem her muss ich sagen, ist dieser kurzfristige Förderstopp hat mich jetzt mal im ersten Moment zuerst ratlos gelassen, aber jetzt vor allem bin ich sehr irritiert darüber. Weil es ist ein Vorgehen, das ist einerseits mal untragbar ist, aber es ist vor allem auch unnachhaltig, jetzt zu riskieren, dass man Strukturen, in die jahrzehntelanges Engagement gegangen ist, aber auch Fördermittel investiert wurden, dass man jetzt riskiert, dass das alles zerstört wird. Wir vom Vorstand waren jetzt mit dem Team damit beschäftigt, Notmaßnahmen zu ergreifen, zu schauen, dass die Fixkosten irgendwie eingefroren werden und auch eben zu schauen, dass das Schlimmste abgewendet wird. Und wir hatten jetzt irgendwie auch kaum Zeit, irgendwie auch nur Luft auch irgendwie strategisch, politisch vorzudenken. Aber ich bin heute auch hier, um zu sagen, dass wir Radio Orange nicht einfach so untergehen lassen werden. Im Gegensatz zu so manchen politischen Verantwortlichen in der Stadt wollen wir nämlich diese gesellschaftspolitische Verantwortung uns nicht davor scheuen und nicht davor drücken, um zu schauen, dass Radio Orange nachhaltig bestehen bleibt. Gerade in Krisenzeiten wie diesen braucht es Radio Orange auch und deshalb werden wir dafür auch weiterkämpfen.
0: Inu, möchtest du noch was zur Diversität und dazu sagen, warum Radio Orange so wichtig ist für die Stadt Wien?
2: Ja, es geht nicht nur um Diversität. Ich glaube, dass ich auch vorher gesagt habe, die DNA von Radio Orange, die DNA von Community Radio, Community Fernsehen, liegt darin, dass wir eine antidiskriminatorische Policy haben seit der Gründung. Und ich nehme hier nur den Bereich Antirassismus oder Antisexismus. Es geht klarerweise darum, dass hier die Partizipationsmöglichkeiten von benachteiligten Gruppen, die wir in dieser Stadt haben, ermöglicht, dass genau die eigentlich nicht zu Wort kommen, zu Wort kommen. Und seit der Gründung von Radio Orange ist Antirassismus im Journalismus, Diversität im Journalismus das Programm. Und dieses Programm in Bezug auf Medienbildung, die wir tagtäglich leisten und die ermöglicht auch nicht sogenannte weiße Menschen, sich zu positionieren und nicht immer durch die Brille von Massenmedien zu, die uns immer als in der Kriminalistik wahrnehmen, sind auch ein sehr, sehr wichtiger Faktor für uns, uns ausdrücken zu können. Und in Zeiten von Femiziden, von Homophobie, ist eigentlich Radio Orange dieser Ort, wo, wenn ich nur das Beispiel der Mädchenredaktion nehme oder der O94 News nehme, wo Menschen genauso berichten, wie sie sich in dieser Stadt fühlen und wahrnehmen. Und wir können leider nicht immer akzeptieren, weil dass wir in einer Gesellschaft leben, wo der Rassismus stark herrscht, wo die Diskriminierung stark herrscht, sowie auch die verschiedenen Homophobien, die wir erleben. Laut verschiedenen EU-Institutionen können wir uns nicht erlauben, diese Gruppen fallen zu lassen. Das ist auch Diversität von Radio Orange. Und der älteste Radiomacher bei uns ist, glaube ich, 74 Jahre alt. Also es gibt so viele Möglichkeiten. Und wichtiger Faktor ist auch die Musik. Es gibt alternative Musik, die wir spielen. Diese jungen Künstlerinnen und Künstler, die bei uns Musik machen, haben auch keinen Zugang woanders ihre Musik zu spielen. Das heißt, diese Plattform ist so vielfältig und es ist wichtig für uns, dass wir das einfach erhalten. Ja.
1: Ich möchte noch etwas hineingrätschen und dann brauchen wir natürlich die österreichweite Perspektive. Was ich noch vergessen habe zu sagen, ist, dass Orange seit 3 Jahren gemeinsam mit 8 weiteren Radios an einer offenen Software entwickelt. Wir sind das einzige gemeinnützige kooperative Entwicklungsprojekt im Transformationsfonds. Wir sind super billig, wir sind sehr transparent und wir können jetzt auch gar nicht ganz garantieren, dass wir jetzt in dieser Krise dieses Projekt gut abschließen. Also eine Kaskade kommt in ein Dilemma der auch Entwicklungsabschlüsse. Orange war immer auf Linux basierend, war immer mit nicht kommerzieller Software. Die Kronenzeitung applaudiert dem Bundesheer, das sich jetzt gerade umstellt. Wir waren das immer. Und ich denke natürlich, dass wir nicht das Mainstream-laute Glitzerprogramm geben, aber wir sind ein Beispiel, wie Medienkulturen sich entwickeln können, wie auch Nicht-Kommerzialität und Nicht-Überwachung, sondern auch eine demokratische Digitalisierungspolitik ausschauen kann. Also ich denke, wir sind nicht ein Problem, sondern wir sind ein großer Teil einer Lösung. Und das ist mir noch wichtig zu sagen, weil wir permanent im Spätkapitalismus ununterbrochen in Kommerzialisierungsaspekten denken. Wir haben Gemeinnützigkeit und sozusagen über Grenzen hinweg Produktentwicklungen, die Menschen verwenden können.
0: Dann würde ich jetzt bitte noch Helga Schwarzwald bitten, die österreichweite Perspektive vom Freien Rundfunk einzubringen.
4: Ja, ich glaube, ich werde einiges wiederholen beziehungsweise ein Stück weit auch zusammenfassen, was Sie schon gehört haben. Zu Beginn möchte ich nicht zuletzt als erste Geschäftsführerin von Orange 94.0 von 2004 bis 2011 eines betonen. Orange 94.0 ist kein Projekt. So wie der Sprecher der Neos-Bildungsstadträtin im Standardartikel vom 2.12. wiederholt behauptet, Orange 94.0 ist ein Medienunternehmen. Es ist von Anfang an Pflichtmitglied der Wirtschaftskammer. Es ist seit 1998 erfolgreich am Arbeiten. Orange 94.0 ist ein Privatrundfunksender, der das öffentliche Gespräch in dieser Metropole in Zeiten des digitalen Medienwandels tatkräftig und innovativ mitgestaltet. In diesen 27 Jahren hat dieses komplexe Unternehmen, diese komplexe Medienorganisation enorm viel für die Bevölkerung dieser Stadt in Sachen Informationsvielfalt und Medienbildung geleistet. Daraus resultiert auch, der international ausgezeichnete Ruf von Orange 94.0 als Medienkompetenzzentrum und Community-Medium. Orange 94.0 macht Projekte, immer schon viele, lokal wie international. Für Orange 94.0 war nie ein Ende geplant, wie das für ein Projekt typisch wäre. Auch jetzt nicht. Manchmal habe ich den Eindruck, dass in unserer durchkommerzialisierten Welt nur das, was verkauft wird, etwas wert ist. Das, was von und für Menschen dieser Stadt mit viel freiwilligem Engagement geschaffen wird, wird immer wieder gering geschätzt und kleingeredet. Da braucht man sich dann aber auch nicht wundern, wenn die Demokratie in der Krise ist, viele Leute einen Systemwandel wollen und das Vertrauen in Medien an einem Tiefpunkt angekommen ist. Geringschätzung und Ausgrenzung kommt bei den Leuten an. Wir kriegen es zu spüren. Jetzt möchte ich als Geschäftsführerin des österreichweit und auf europäischer Ebene tätigen Verband Freier Rundfunk noch kurz auf den dritten Rundfunksektor, den nicht kommerziellen Privatrundfunk in Österreich, eingehen. Orange 94.0 ist eingebunden in ein Netz aus Rundfunksendern und Medienbildungszentren. Das sind 14 freie Radio- und 3 Community-TV-Sender, von Dornbirn bis Oberpullendorf, von Freistadt bis Klagenfurt. Sie alle verbindet, die Menschen aus dem jeweiligen Sendegebiet bestimmen das Programm, setzen die Themen. Es gibt einen offenen Zugang der Allgemeinheit zur Programmgestaltung. Sie alle sind nicht auf Profit ausgerichtet, sondern gemeinnützig und strikt werbefrei. Das sind im Übrigen auch die bereits angesprochenen Voraussetzungen, um überhaupt einen Antrag auf Bundesförderung aus dem Fonds zur Förderung des nicht kommerziellen Rundfunks stellen zu können. Hier komme ich noch einmal auf eine Aussage des Sprechers der NEOS Bildungsstadträtin zurück. In der Gesamtschau österreichischer Medienförderinstrumente liegt das strukturelle Hindernis nicht in der Organisation von Orange 94.0 als Verein, weil auch wenn das Unternehmen die Organisationsform einer GmbH wählen würde, müsste diese gemeinnützig sein. Nur so ist ein Zugang zur konzeptionell passenden und grundlegend wichtigen Bundesförderung gegeben. Und hier kommt wieder die Stadt Wien ins Spiel. Als Verband Freier Rundfunk Österreich fordern wir Wien als eine Demokratiehauptstadt gerade jetzt auf, ihrer Verantwortung mit Weitblick nachzukommen und dieses Medium samt Medienkompetenzzentrum im Interesse der ohnehin nicht rosigen Medien- und Informationsvielfalt zu stärken, anstatt kaputt zu sparen. Die Stadt Wien kann einen wertvollen, enorm wichtigen Beitrag für den Handlungsspielraum von Orange 94.0 als nicht kommerzielles Medienunternehmen im Hinblick auf die Optimierung der Bundesförderung leisten, indem sie die Förderung aufrechterhält. Es kann seine eigene Förderung, seine eigenen Investitionen nachhaltig sichern und viele, viele andere Förderungen, die es investiert in Organisationen in dieser Stadt, auch mit viel Nachhaltigkeit und sichern, indem sie in Orange 94.0 deren Arbeit verstärkt hörbar macht, verstärkt sichtbar macht und auch nachhaltig auf digitalen Plattformen sozusagen sichert und auch für die weitere Nutzung zur Verfügung stellt. Vielen Dank, Stadt Wien, dass ihr das noch einmal überdenkt.
0: Ja, vielen Dank, Helga. Wir haben auch einige Radiomacherinnen hier vertreten. Jetzt würde ich sagen, öffnen wir das, sind wir offen für Fragen, beziehungsweise wenn Radiomacherinnen auch noch ihre Statements einbringen wollen, warum Radio Orange wichtig ist. Hier ist Ludmilla, hat das Mikro.
5: Hallo, Fabian Lutz, Radiomacher auch von Radio Orange. Danke erstmal für die vielen Beiträge. Ich möchte speziell nochmal auf Simon Inou eingehen, auch nochmal stark zu machen, wie wichtig die verschiedenartige Musik ist, die auf Radio Orange gespielt werden kann, wie sehr dieses Medium auch durch schöne Musik getragen ist, die ich auch in meiner Sendung spiele. Und dass es wichtig ist, diese Vielfalt zu erhalten, schon mal als erstes Spotlight. Danke.
6: Hallo, kein Radiomacher, sondern Daniel Kotschak vom Horizont mit ein paar konkreten Fragen. Habe ich das richtig verstanden? Es ist also noch nicht klar, wie viele Leute gehalten werden können und auch die Verbreitung jetzt terrestrisch über UKW, steht die jetzt zur Debatte oder
1: Nein.
6: bleibt die?
1: Die Verbreitung steht nicht zur Debatte. Wir haben eine aufrechte Sendelizenz bis 2031. Jede Person, die weiß, wie so ein Frequenz- und Lizenzverfahren verläuft, das wäre eine unfassliche Vergeudung von Ressourcen und eben auch der wertvollen Frequenz. Der Äther ist ja ganz zentral nach wie vor. Wie viele Personen und wie, das möchte ich jetzt hier nicht sagen, das wäre unprofessionell. Wir wissen seit 24 Stunden, dass diese angedachte Not- und Zwischenfinanzierung der Stadt so nicht laufen wird. Ich dachte in meiner Verantwortung und auch in meiner Einschätzung als Wienerin, dass wir nicht nur diesen Notausstiegsbeitrag der NEOS bekommen werden, und um das werde ich mich noch weiter bemühen. Ich gehe davon aus, dass wir noch umstrukturieren. Ich gehe davon aus, dass wir weitere Medienförderungen in den nächsten Wochen und Monaten studieren und dort zusätzlich einreichen. Aber so wie schon gesagt wurde, wir sind ein Medienbetrieb, und wenn sich die kommerziellen Medien mit Einjahresförderungen mit 3-4 Fördergeber auseinandersetzen würden, dann würde man sehen, dass das kein Business ist, sondern Knochenarbeit. Also ein Betrieb lässt sich so nicht stabil aufrechterhalten. Das ist mir noch wichtig. Ja. Und wir sind sehr günstig. Also für einen Radiosender, vielleicht wollen Sie sowas wissen, der 24 Stunden, 7 Tage sendet, kosten wir alles in allem unter 1 Million Euro. Also das ist jetzt noch mit dem zusätzlichen Förderbetrag des Transformationsfonds. Wir sind sonst zwischen 700.000 bis 800.000 Euro stehen wir als Gesamtradio da mit den gesamten Personalkosten, und ich weiß, dass das günstig ist.
6: Eine Nachfrage noch, nicht kommerzieller Rundfunk heißt aber natürlich auch jetzt nicht großartig auf Sponsorensuche irgendwie zu gehen, aus dem kommerziellen Bereich nehme ich an.
1: Das ist etwas, was wir unter anderem überlegen werden. Ich persönlich gehe davon aus, dass das eine neoliberale Praxis ist. Wir sind nicht in den reichen Szenarien, die gerne mal ein paar Tausender springen lassen. Da haben wir auch einfach eine andere Dynamik. Gleichzeitig, selbstverständlich, werden wir das probieren müssen. Wenn wir uns anschauen, wie Tilos Radio unter Orbanistan jetzt ausschließlich auf Spenden angewiesen ist, die haben halt kein Personal mehr, aber die senden trotzdem. Im Übrigen einige kritische Radiomachenden aus Ungarn senden bei uns. Also all das sind Dinge, die wir uns natürlich anschauen wollen. Ich als Geschäftsführerin empfinde diese Art der Vorgangsweise als einen Angriff auf unser Team und auf unsere innerbetriebliche Praxis. Natürlich muss ich Ende des Jahres uns alle kündigen, selbstverständlich. Natürlich werden wir überprüfen, während dieser Kündigungsfristen, was alles möglich ist. Und ich muss Sie um Verständnis ersuchen, wir werden alles tun, um alle zu halten. Wie, wissen wir nicht. Aber Sie können sich gerne auch anschauen auf unserer Website, wer denn hier angestellt ist, für was. Das ist alles das Minimum. Ja.
0: Vielleicht auch noch eine kurze Ergänzung, dass der Donauturm auch nur einmal im Jahr kündbar ist, also der Lauf der Kündigungsfrist von einem Jahr. Das heißt, wir sind 2026 senden wir sowieso noch und auch wollen wir darüber hinaus und müssen es retten. Aber die, also eben, es gibt auch diese Kündigungsfristen, die sehr lang laufen. Ja.
1: Und falls Sie da Kosten haben wollen, 24.000 Euro pro Jahr. Ja, circa. Wenn die Stromkosten steigen, kann ich nicht garantieren, wie dann der Preis sein wird. Mhm.
7: Ja, hallo, Christoph Schütz von W24, Wiener Stadtfernsehen, aber auch in einer Doppelfunktion, weil ich seit über 20 Jahren Radiomacher bin, auf Orange 94.0. Was heißt denn dieser Förderstopp à la longue eigentlich auch für die RadiomacherInnen? Das ist die eine Frage. Und wenn die aufrechte Sendefrequenz nur bis 2031 geht, könnte es sein, dass 2032 dann quasi so ein Enddatum ist für den Sender?
1: Das sind zwei schwierige Fragen, Christoph. Das erste ist, wir hoffen als Team, dass sich für die RadiomacherInnen gar nichts ändert. Das heißt, wir schauen darauf, dass Community Radio von einer starken Community, die sich auch stark selbst organisiert, vernetzt, da werden wir Sorge tragen. Wir werden ja auch Anfang des Jahres wieder eine Radio-Vollversammlung machen, so wie in gewohnter, transparenter Art. Und genau über diese Aspekte werden wir nicht nur als Team, sondern als gesamtes Community-Radio beratschlagen. Also das bitte auch um Geduld, wird sich in den nächsten Wochen und Monaten herausstellen. Aber die Services werden für 26 ganz sicher so bleiben. Die zweite Frage war jetzt die der Glaskugel. Wie soll es nach 2031 weitergehen? Ja, wenn ich wüsste, wie auch die Frequenz und die UKW-Debatte im Bund läuft, wenn ich weiß, wie die EU sich weiterentwickeln wird und unsere deutschen Kolleginnen und Kollegen aus UKW aussteigen und da ja schon Daten haben, ja, dann können wir auch weiterdenken. Ich weiß es nicht. Ich gehe davon aus, dass wir in beiderseits, wir sind ja auch via Livestream ortsunabhängig empfangbar, aber selbstverständlich ist eine UKW-Frequenz nach wie vor eine heiß umkämpfte Ressource, auch natürlich bei großen Konzernen. Das ist noch nicht vorbei und Audio hat einen Boom, nicht nur im Podcast, nicht nur im Internet. Und wenn wir sozusagen diese Internet-Hypes ein bisschen jetzt hinter uns lassen und uns wieder auch zu analogen oder vielleicht auch in den beiden, wir denken immer gerne in einem Entweder-Oder, ich würde gerne das sowohl als auch betonen, dann werden wir sehen, wie sich diese ja auch technologische Debatte weiterentwickelt.
7: Ich habe da noch eine Nachfrage, und zwar, welchen Anteil macht der Community-Beitrag, der freie Radio-Beitrag eigentlich aus in der Finanzierung?
0: Zurzeit eigentlich, der freie Radiobeitrag, das ist ein Beitrag, mit dem man Radio Orange finanzieren und unsere Unterstützerinnen uns eben einen Beitrag geben. Das macht derzeit 5.000 bis 7.000 Euro aus circa, und das ist natürlich ein Format, auf das wir sehr stärken und auf das wir setzen werden. Wir brauchen natürlich Crowdfunding und werden den freien Radiobeitrag stärken. Das heißt, wenn eben die Wienerinnen und Wiener wollen, dass Radio Orange fortbesteht und uns spenden und eben einen freien Beitrag leisten, das ist dann eine unserer Chancen.
1: Durch Crowdfunding lassen sich keine Anstellungen finanzieren. Ich gebe weiter.
4: Ja, ich würde vielleicht noch ganz kurz zur Frage bezüglich der Lizenz etwas sagen. Ab 2031 oder ganz grundsätzlich, es ist einfach mit einem Lizenzantrag verbunden, auch ein Finanzierungskonzept vorzulegen, das so weit nachhaltig ist, dass eben die Behörde, die Com Austria, auf dieser Grundlage entscheiden kann, dass diese Lizenz, sage ich zugespitzt, nicht sozusagen verhallt. Und so gesehen ist es natürlich auch wichtig, hier bis dahin eine Perspektive vorlegen zu können. Die andere Seite ist eben, was noch gar nicht vorgekommen ist, auch wenn Radio oder wenn sozusagen diese Identität als Radio ganz zentral ist für Orange 94.0 und für alle Community-Sender, weil man sie ja auch sozusagen den Zugang zur Infrastruktur für Privatsender überhaupt erkämpft hat. Aber ich glaube, es ist auch wichtig, darauf hinzuweisen, dass eben Infrastruktur, auf Infrastruktur als demokratiepolitisch relevante Sache auch zu schauen, hier weitergegangen ist, dass die Freien Radios gemeinsam die größte gemeinnützige Podcast-Plattform Österreichs und im deutschsprachigen Raum entwickelt haben, und zwar seit Ende der 90er Jahre, also parallel zur legalen Sendung, zum legalen terrestrischen Rundfunk, wurde bereits zuerst für den Programmaustausch, dass man immer mehr Kassetten hin und her schicken muss, wurde das Cultural Broadcasting Archive aus freien Radios herausentwickelt, das mittlerweile auch zu einem sozusagen zentralen Stück von Display Europe, einer Plattform aus 25 unabhängigen Medien, also Medien,

0: angeht, was Autonomie angeht, ein wichtiger Teil sein kann, das zu übernehmen, was in diesen Organisationen von Anfang an mitentwickelt wurde. Und in dem Zusammenhang, ich habe mir die Statistik noch angeschaut, Orange 94.0 ist auch einer der entscheidenden Content-Lieferanten für die cba.media, für freie-radios.online, um die Domain auch hier zu sagen, oder die Domains, mit allein im Jahr 2025 bis jetzt 1800 Sendungs-Uploads, die dort auch, worauf wir auch sehr stolz sind, zeitlich unabhängig zur Verfügung gestellt wird und nicht in einer 7-Tage-Regelung oder punktuell darüber hinaus. Also ich glaube, das ist auch alles etwas, was wir den Sendungsmachenden bieten, was wir der Gesellschaft bieten, und das soll man, das kostet natürlich auch was.
1: Ja, ich wollte auch schätzungsweise in Bezug auf, was Wien ausgibt für die, nehmen wir das Beispiel so Lobautunnels, die Kostenschätzungen sind auf 2,7 Milliarden, also das könnte die Reduzierung oder das Nichtbauen des Tunnels könnte 6.000 Jahre lang Radio Orange finanzieren. Also die sollten da ein bisschen darüber überlegen.
2: Mein Name ist Tanja Nabravnik und ich spreche in der Rolle einer feministischen Radiomacherin und wollte nur den Punkt auch noch einbringen, dass Radio Orange ein wichtiger Ort ist für feministische Auseinandersetzungen, wo mehrere Feminismen nebeneinander bestehen können, dass hier Auseinandersetzungen stattfinden, zivilgesellschaftliche Bewegungen entstehen, wenn man so will, und sich Frauen selbst ermächtigen können. Und ich denke mir, gerade im Hinblick auf Stadt Wien, die sich demokratiepolitisch und gleichstellungspolitisch immer weit aus dem Fenster legt, finde ich schade, wenn das von der Stadt nicht gesehen wird, was hier Radio Orange in Bezug auf Feminismus und Gleichstellung der Geschlechter eigentlich leistet.
3: So, ich bin Alexis Neuberg von Radio Afrika TV. So, Orange ist zurzeit schon international unterwegs auch. Ja, ich weiß ja schon, weil einige von unseren Sendungen auch international geschätzt sind. Deswegen frage ich, wie schaut es mit Finanzierungswege außerhalb von Österreich? Also EU, andere Partnerschaften mit anderen Sendern, ist das denkbar?
4: Haben wir immer wieder gemacht. Jede Person weiß, dass große EU-Einreichungen kein Business, sondern Schwerstarbeit ist. Wer in größere Projektentwicklung investiert, braucht Menschen, die das Konzept schreiben und vor allem in der Umsetzung und das nicht zuletzt in der Abrechnung, in der Abrechnung, in der Abrechnung. Also alle Formen von Organisationsperspektiven über Förderungen EU-weit, das sind nicht Dinge, die wir nicht kennen, wir kennen sie genau. Und wir machen sie auch immer wieder, aber dazu braucht es Personal. Und alle, die quasi wissen, seriöse Entwicklung findet nicht in einer schnellen, sondern in einer bedächtigen, lernenden Weise statt. Und das muss vorbereitet und geplant werden. Wenn wir 6 Wochen vor Jahresschluss von Dingen erfahren, kann nicht geplant, sondern kann nur mit einem großen Kraftakt versucht werden, diesen Betriebszerstörungsaspekt zu minimieren. Ich denke, es ist wichtig, dass alle, die so schnell zurufen, und Alexis, ich meine dich da nicht als Person, reichen Sie doch ein bei der Wirtschaftsagentur, reichen Sie doch ein bei der Digitalisierungsfonds, dann müssen Sie wissen, dass unsere Arbeitskraft, um hier überhaupt mitzumachen, schon mal ein Vorab-Investment ist. Also alle, die sich das Einreichen so leicht vorstellen, lade ich ein, macht mal, schaut mal, denn alle Wirtschaftseinreichungen, ab dem dritten Satz steht erwartete Monetarisierung. Ja? Das heißt, wir sollen jetzt schon angeben, was sie

0: wie verkaufen lässt in einer Logik, die gemeinnützig ist. Und das, denke ich, ist insgesamt etwas Wichtiges. Wir denken Wirtschaft heute in einer ewigen Phase des Neoliberalismus als Gewinnmaximierung. Und es gibt und gab eine Permanenz einer Wirtschaft, die heißt Grundversorgung, die heißt Existenzermöglichung, und das ist kein monetarisierter Mehrwert, sondern ein gesellschaftlicher Mehrwert. Das ist eine andere Logik. Ja? Also ich möchte insgesamt sagen, natürlich werden wir sämtliche neoliberalen Perspektiven nachgehen und allen Tipps folgen, auch die der Neos, aber wir sind keine Firma, wir sind eine Medieninfrastruktur und wir sind eine Alternative aus dieser engen Form von Wirtschaftsdenken.
1: Helga, möchtest du noch?
2: Die EU-Förderungen, die Alexis Neuberg angefragt hat, vielleicht zurück eben auch zu dem ins Jahr 2004, als ich das Radio als Geschäftsführerin übernommen habe und auch erstmals mit der Förderung der Stadt Wien arbeiten konnte. Da war das Radio de facto zu einem großen Teil auch über eben diese EU-Projekte finanziert, und eben, was die Ulle angesprochen hat, das sind immer Zuschüsse. Das heißt, wenn man nicht Geld hat, wenn man nicht irgendwo Profit gemacht hat, irgendwas sozusagen auch am Konto haben kann, ist es sehr, geht es eigentlich nur mit unbezahlter Arbeit, mit sozusagen Selbstausbeutung, die halt für das Radio auch am Leben gehalten hat. Aber es ist auch natürlich enden wollend, wie lange oder wie nachhaltig das ist. Und die Zeit seit 2004, da hat sich das nochmal sehr verändert. Im Bereich der digitalen Infrastrukturentwicklung zu der Plattform, die ich zuvor angesprochen habe, hat man so viel Innovationspotenzial, dass hier auch Förderungen im europäischen Verbund mit Projektpartnern erlangt werden konnten. Und ich möchte auch noch darauf hinweisen, weil das haben wir heute noch gar nicht gehört, also die Journalistinnen in diesem Land, ja, alle, sind einfach enorm unter Druck. Und ich sage jetzt bewusst nicht die Medienhäuser, weil die sind natürlich auch unter Druck, aber noch mehr sind die Menschen unter Druck, die letztlich den Inhalt machen, weil zwischen, ja, das Zauberwort KI ist noch gar nicht gefallen, aber das wird sich natürlich jetzt noch mehr zuspitzen. Wir hören auch in größeren Austauschrunden mit auch durchaus profitorientierten Medien im engeren Sinn, dass sie von Marktversagen sprechen, dass ihre Geschäftsmodelle zusammenbrechen, dass sie sagen, wir brauchen mehr Unterstützung von der öffentlichen Hand, wenn dieses Land eine demokratische Medieninfrastruktur haben will, wenn es unabhängigen Journalismus haben will. Und das betrifft, also vor dem Hintergrund ist es auch ein Stück weit zynisch, das gerade an ein gemeinnütziges Medium zu adressieren, sozusagen Geld zu machen, wenn es nicht einmal denen mehr gelingt, die das wirklich als Konzept von Anfang an hatten und auch sehr gut konnten, ja, oder können, aber eben auch die Auswirkungen dessen, dass man sozusagen amerikanische und chinesische Infrastrukturen einfach die ganze Grundlage übernehmen hat lassen, nicht zuletzt auch auf europäischer Ebene. Also Macron hat gesagt, also wir waren, es ist einfach sehr naiv, dass wir uns das aus der Hand nehmen haben lassen, ja, dass wir es auch so lange das nicht gesehen haben, dass das unter Umständen sozusagen der Niedergang ist, ja, dieser europäischen Demokratie. Ja. Also, und das, glaube ich, ist schon wichtig. Einerseits das Ganze in den Kontext zu stellen, aber auch das größere Bild hier nicht aus den Augen zu verlieren und zu tun, als ob das eine kleine Organisation, die nur dazu gemeinnützig ist, das Geld aus dem Hut zaubern könnte.
1: Vielen Dank. Ich würde sagen, das ist ein sehr schönes Schlusswort. Ah, es gibt noch eine Wortmeldung oder eine Frage.
3: 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And also I wanted to say thank you.
4: Senat Hergic Okto, mich würde interessieren, die Gründe, falls Sie welche bekommen haben, also wie habt ihr von der Entscheidung erfahren? Und wenn das jetzt schon gesagt wurde, es tut mir leid, ich bin da konzentriert mit dem Streaming, aber wenn nicht, dann bitte um eine kurze Antwort.
1: Kannst du kurze Antwort geben, Uli?
0: Es gab keine Gründe, es tut allen wahnsinnig leid. Ja. Es geht ums Sparen und das ist die Begründung.
1: Ja. Okay, dann vielen herzlichen Dank für das, dass Sie alle heute hier waren. Vielen Dank auch an die Zuhörerinnen und die Zuseherinnen an den internationalen Fernsehgeräten und Radiogeräten. Wie wir davor auch schon gesagt haben, Helga, du hast ja dann die CBA erwähnt, also die Pressekonferenz wird auch im Cultural Broadcasting Archive nachzuhören sein, auch auf Radio Orange, auch auf Okto TV nachzusehen sein. Vielen Dank. Bei weiteren Fragen bitte gern an uns melden. Und wir werden, also Radio Orange wird jetzt auch natürlich eine Kampagne starten für die Rettung von Radio Orange. Wir brauchen Finanzierung, damit wir auch 2027 weiter bestehen können. Vielen Dank.
5: Dankeschön.
3: Danke.

Liebe Zuhörerinnen, ihr habt jetzt die Pressekonferenz von Radio Orange gehört, wo wir eigentlich über die Zukunft von Radio Orange geredet haben und mehr darüber gelernt bei der Pressekonferenz gemeinsam mit verschiedenen Radiomacherinnen von unserer Radio haben Uli Weiß, also Geschäftsführerin von Orange 94.0, auch wenn Simone Nu, Katharina Bieringen von Vorstand, Vera Wolf und auch von Vorstand und Helga Schwarzwald vom Verband Freier Rundfunk Österreich geredet. Alles war von Julia Schönherr, unsere PR, moderiert. Und genau, wie ihr habt gehört, wir haben über die gegenwärtige Situation und auch die finanzielle Zukunft ein bisschen gesprochen. Ihr könnt das alles auch bei uns jetzt nachhören, auch im CBA-Plattform, auch wie bei unserer Webpage. Und wir laden euch auch für den freien Radiobeitrag vielleicht uns zu unterstützen durch diesen Beitrag. Sie können darüber auch auf unserer Webpage mehr lernen. Vielen Dank nochmal für Aufmerksamkeit und wir kämpfen weiter. Vielen Dank.

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Hey, so hört sich's an, wenn Salt and Pepper mal ordentlich gesalzen und gepfeffert werden. Von Bill McClintock, der hat den Mashup gemacht. Slipknot mit Psycho, Social und Salt and Pepper ganz klar mit Push It. Und damit hallo und herzlich willkommen zu einer neuen Ausgabe von Raving Rock, eurer Musikshow der besonderen Art. Wir haben auch heute wieder neue Mashups, wir haben ein Rätsel, wir haben einen Musikwunsch und ich stelle euch das neue Album von Dream vor, das nämlich, ich hab's gestern erst erfahren, mittlerweile Nummer 1 der deutschen Charts, der deutschen Albumcharts ist. Und wir machen weiter mit einem Mashup, und zwar ist dieses Werk von Joko Mack. Muss ich mal an Schokolade denken. Und Schokolade macht glücklich. Das Ding heißt Running Happy 2026. Mit dabei Airborne und Running Wild. Und Pharrell Williams mit Happy. Guter Einstieg in die Sendung. Eine Stunde lang Musik, die euch happy macht.

Ach, wie schön, da haben wir doch fast eine Zeitreise gemacht in die 80er Jahre, Metal aus den 80s. Stimmt aber nur halb, denn das ist eine Band, die von heute ist und ja, als Revival, als Erinnerung an die damalige Zeit 80s Metal wieder aufleben lässt. John Deva and the Rockets of Love, Bigger Than America. Das war die erste Single aus ihrem neuen Album Your Favorite Drug. Das erscheint am 16. Oktober. Wir sind gespannt. Was war davon? Mashup von DJ DOM, Mercy und Tush mit Duffy und Mercy und ZZ Top und Tush. Und wir machen weiter mit einem Musikwunsch. Den spiele ich gleich schon mal ein, denn der ist instrumental. Da kann ich drüber reden. Nämlich vom Frank aus dem hohen Norden. Hört uns über den Webstream und er schreibt mir: Herr Jörn, schön, war wieder eine schöne Show in der letzten Ausgabe. Inspiriert durch den letzten Kraftwerk-Mashup habe ich dazu dann gleich auch wieder einen Musikwunsch für die nächste Show. Den Mashup hatte ich nämlich irgendwann mal gehört und noch im Ohr. Wir haben ihn jetzt auch im Ohr. Von Nuphonic heißt der Künstler, der es gemacht hat. Und ganz klar dabei, ich denke mal, beide kennen wir doch, ne? Chase von Giorgio Moroder aus Südtirol, Klangkünstler, seit den 70ern dabei und eine Band, die zur gleichen Zeit groß wurde. Kraftwerk ist mit dabei, mit Das Model. So, und das Ding heißt Kraftwerk und Moroder, Chase the Model. Genug erzählt, jetzt hören wir rein.

Tainted Love mal anders, nämlich in der Ska-Version von DJ DOM und in den Mashup reingepackt hat er natürlich Softcell mit Tainted Love und The Liquidators. Und was war davor? Auch ein Werk von DOM, I Can't Get No Satisfaction, in der Reggae-Version natürlich die Rolling Stones und die Heptones. So, und jetzt kommt zu unserem Musikrätsel. Ich spiele mal den nächsten Song schon mal ein. Das ist nämlich was Neues von Venice. Wer ist Venice? Ein Country-Musiker und der hat eine neue Single rausgebracht. Mit zwei Songs drauf. So wie früher, ne? Eine A-Seite und B-Seite. Ich rede da jetzt ganz bewusst rein, das ist ein Rätsel, ich darf das jetzt. Und die zwei Songs stehen nämlich in einer ganz besonderen Verbindung zueinander. So, der heißt Crossfire. Jetzt hören wir mal ein bisschen rein und dann überlegt mal, ob ihr das vielleicht in einer anderen Version kennt.

So, ha. Ja, den Song kennt man, glaube ich, aber mit einer deutschen Melodie, mit einem deutschen Text. Aber in Wirklichkeit war das auch nur ein Cover, denn das Original ist von den Bellamy Brothers und heißt Crossfire aus dem Jahr 1977. Das ist die Country-Version von Venice, wunderbares Werk. Vielleicht spiele ich sie in der nächsten Sendung auch mal ganz komplett aus, aber jetzt das Rätsel wird aufgelöst. Das ist nämlich in Wirklichkeit und so wie es in Deutschland auch am bekanntesten ist, Himbeereis zum Frühstück. Ja, der Klassiker von Hoffmann und Hoffmann aus dem Jahr 1977. Das war so ein bisschen Vorläufer der NDW-Zeit. Aber wie gesagt, auch das nur ein Cover von den Bellamy Brothers, die mit dem Original Crossfire im gleichen Jahr erschienen sind. So, und jetzt lege ich noch einen drauf. Achtung, ich lege noch einen drauf, denn die B-Seite von der neuen Single von Venice ist nämlich Himbeereis zum Frühstück in der Country-Version. Das ist ja mal ein Hammer. So, die spiele ich jetzt komplett aus, denn das ist wirklich ein wunderschöner Country-Song von einem Lied, das wir ganz, ganz anders kennen.

Unter anderem Robin Schulz mit dabei in diesem Mega-Mashup. Speechless heißt das Werk von Paolo Monti. Da haben wir ganz viele bekannte Schnipsel rausgehört. Und was war davor? DJ DOM hat ihn gemacht. Love in Faith, ein Mashup mit George Michael und Faith und The Cult mit Love. Wir machen weiter und bleiben bei den aktuellen Tracks. Jetzt kommt Baby Rexter mit Faceless zusammen. Kennen wir noch im Original und das jetzt wieder in Faceless. Und Nicki Minaj mit New Religion Starships heißt das Werk von Sir Hank. Da hören wir doch mal rein. Alles Gute kommt wieder. Auch das hier, Faceless. I can't get no sleep. Insomnia eigentlich, ne?

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Ja, was macht man da wohl? Man kauft am besten das ganze Album, wenn einem der Song gefallen hat. Das ist nämlich jetzt ganz neu erschienen, Stammtischparolen, das neue Album von Dream. Und da ist auch der Song Knutschfleck mit drauf, der mich übrigens erinnert an Bum Bum von Blümchen. Und mit Blümchen hat er ja auch ein Duett gemacht, K2, das ist auch da mit drauf. Und ja, viele bekannte und unbekannte Songs sind da drauf. Und momentan die Single-Auskopplung lautet Südafrika. Die spielen wir nicht, ich spiele gleich was anderes von dem neuen Album. Davor möchte ich auch noch sagen, was davor gelaufen ist, nämlich von DJ Commander Echoes in the Dark. Das ist, hinter dem Pseudonym versteckt sich Roland Schilling, ein deutscher Musiker, der seit Jahrzehnten schon als Drummer, Gitarrist und DJ vor allem in Sachsen-Anhalt, Thüringen und Niedersachsen unterwegs ist. Wunderbare neue Nummer. So, wir kommen wieder zu Dream zurück und bevor ich die nächste Scheibe hier abfahre, möchte ich euch noch sagen, wie ihr euch bei der Show beteiligen könnt mit euren Grüßen, Musikwünschen, Tipps und was ihr sonst noch wissen wollt, schreibt mir einfach eine E-Mail an ravenrock@online.de, ravenrock@online.de. So, und das ist ein Song, den habt ihr noch nicht gehört, es sei denn, ihr habt euch das neue Album tatsächlich gekauft. Der heißt nämlich Borische Partie und damit tschüss und bye bye, bis zum nächsten Mal.

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